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3: Ich bin Yves Simon. Die Spitzen der schwarz-roten Koalition haben am Abend weitere Gespräche mit Arbeitgebern und Gewerkschaften über Reformen vereinbart. Das hat Regierungssprecher Cornelius nach Beratungen am Abend im Kanzleramt mitgeteilt. Für uns berichtet Thomas Brockt aus Berlin.
4: Mehr als 3 Stunden dauerten die Gespräche. Konkrete Ergebnisse gab es nicht, aber die konstruktive und konzentrierte Atmosphäre wurde gelobt. Es geht um viel. Bis zur Sommerpause will Schwarz-Rot grundlegende Reformen auf den Weg bringen, etwa bei Steuern und Sozialversicherungen, und sucht deshalb den Schulterschluss mit Arbeitgebern und Gewerkschaften.
3: Der Tankrabatt läuft wie geplant Ende des Monats aus. Die Steuersenkung von knapp 17 Cent pro Liter hatte Benzin und Diesel seit Mai günstiger gemacht. Der Tankstellenverband TIV rechnet damit, dass sich die Preise hinterher bei etwa 2 Euro je Liter einpendeln werden. Eine Verlängerung der Entlastung halten Union und SPD für finanzpolitisch nicht sinnvoll. Sie wollen lieber die Bürger an anderer Stelle entlasten. Zum Beispiel ist eine Senkung der Stromsteuer im Gespräch oder auch eine Entlastung bei der Einkommenssteuer. Einen Monat war jetzt Waffenruhe angesagt, aber jetzt droht der Iran-Krieg wieder zu eskalieren. Die USA haben nach eigenen Angaben in der Nacht mehrere Ziele im Iran zur Selbstverteidigung angegriffen. Die Regierung im Iran hat jetzt erklärt, die Straße von Hormuz ist komplett gesperrt. Jedes durchfahrende Schiff wird angegriffen, heißt es. Es gibt auch erste Berichte über Zusammenstöße auf See. Amerikanische Schiffe sollen nahe der Meerenge mit Raketen und Drohnen beschossen worden sein. Iranische Medien melden außerdem Explosionen in mehreren Hafenstädten. Im legendären Aztekenstadion in Mexico City wird heute Abend die bisher größte Fußball-Weltmeisterschaft der Geschichte eröffnet. Mitgastgeber Mexiko trifft im Auftaktspiel auf Südafrika. Anstoß ist um 21 Uhr unserer Zeit. Insgesamt stehen 104 Partien auf dem Programm. 48 Teams sind beteiligt. Weitere Gastgeber sind die USA und Kanada. Überschattet wird der Start von Sicherheitsbedenken wegen leerer Protesten in Mexiko-Stadt und auch wegen einer Unwetterwarnung.

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Shinedown 8. Das zwischen der Veröffentlichung der ersten Single und des Albums knapp anderthalb Jahre vergangen sind, diese exorbitante Wartezeit wollen wir Shinedown nicht übel nehmen. Und auch das clevere Wortspiel, ihre achte Studioplatte 8 zu nennen, sei wohlwollend vergeben. Immerhin zieht das US-Quartett auf diesem Album mal wieder alle Register, die es zu einer der modernen Hardrock-Bands macht. Ein XXL-Stadion-Rock-Refrain nach dem anderen. Voluminöse Produktion, gerne auch mal mit Streichern und Synthesizern. Und die Shinedown-typischen Balladen für den gelegentlichen Gänsehaut-Moment. Mit über 60 Minuten ist 8 die bisher längste Scheibe ihrer Karriere. Und obwohl es ja nicht auf die Länge ankommt, von dieser kraftvollen Stunde wollen wir keine Sekunde missen. Eine zeitgenössische Rockplatte, geeignet fürs genüssliche am Stück durchhören. 8 von Shinedown ist unser Album der Woche.

0: seit 30 Jahren mit dabei und kein bisschen erwachsen. Zebrahead präsentieren uns mit der Single Smoke Signals from My Couch einen Vorgeschmack auf ihre kommende EP. Und der Song ist neu auf Rockantenne.
1: So, meine Damen und Herren, herzlich willkommen zur Tanzstunde. Heute Disco Fox. Sie

0: Auch nicht? Was ist denn hier? Ah, jetzt hab ich's. Das ist ja das Album der Woche. Das ist von der Combo Shinedown. Und das gibt's heute Nachmittag im Rock Antenne Home Run. Bei Alex Mangler. 3 Uhr Nachmittag geht's los. Gut, jetzt aber Konzentration. 1, 2, 3, tap.
1: Ich bin Yves Simon. Die deutsche Fußballnationalmannschaft dürfte die Eröffnung der Weltmeisterschaft heute in ihrem Quartier gemütlich vor dem Fernseher verfolgen. Wirklich lange gedulden, bis sie dann endlich selbst ins Geschehen eingreifen können, müssen sich die Spieler ja nicht. Am Sonntag schon trifft das Team von Bundestrainer Nagelsmann auf Curaçao. Für uns berichtet Thomas Bremser aus Winston-Salem. Thomas, wie wird die Mannschaft denn die Eröffnung heute erleben? Was hast du da rausbekommen?
2: In ihrem abgeschirmten Quartier, 3 Uhr nachmittags beginnt das Spiel. Das Team hat dafür den halben Tag frei bekommen und kann zum Beispiel am Pool gucken. Auf einer Leinwand, hat David Raum erzählt.
3: Ich glaube, die ganze Welt ist ready. Ich glaube, wenn dann das erste Spiel gespielt ist, kommt jeder auch so ein bisschen in Fahrt und in Wärmestimmung.
2: Sportdirektor Rudi Völler wird im Stadion sein, in Mexiko-Stadt. Für ihn was ganz Besonderes.
4: Für mich mit Abstand das schönste Stadion weltweit, das Aztekenstadion, und genieße es wirklich, im Stadion zu sein.
2: Also die Vorfreude im deutschen Lager ist da.
1: Rund um die iranische Hauptstadt Teheran hat es in der Nacht gleich mehrere Explosionen gegeben. Staatsmedien berichten von Detonationen in der Millionenvorstadt Karaj und im südöstlich gelegenen Varamin. Teilweise wurden Kampfdrohnen gesichtet. In sozialen Netzwerken ist von einer Angriffswelle die Rede, nachdem die USA vorher Ziele an der Südküste des Irans bombardiert hatten. Die deutschen Haushalte geben immer mehr Geld für digitale Abos aus. Im Durchschnitt sind es inzwischen 62 Euro im Monat. Fast jeder Fünfte zahlt über 100 Euro sogar. Laut der Studie wären 71% der Deutschen bereit, persönliche Daten für bessere KI-Angebote freizugeben. Das sind mehr Menschen als zum Beispiel in Großbritannien oder auch in Frankreich. Papst Leo hat in der Sagrada Familia in Barcelona den 172,5 Meter hohen Jesusturm eröffnet und geweiht. Ein Kreuz macht die noch unvollendete Basilika von Antonio Gaudi zur höchsten Kirche der Welt, noch vor dem Ulmer Münster.

Der Chefarzt kehrt zurück und stellt die Diagnose zur Lage der Nation. 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
2: Das Rockantenne Deutschlandwetter. Im Nordosten blinzelt schon die Sonne, sonst windig und dicke Wolken. Dazwischen immer wieder kurze Schauer oder auch mal ein kräftiges Gewitter dabei. Die Temperaturen schaffen es heute auf 13 bis 21 Grad. Ich bin Katrin Steinberger. Es ist 5 Uhr. Guten Morgen. Es ist fix. Der Tankrabatt für Benzin und Diesel läuft Ende Juni aus. Das haben Union und SPD beschlossen. Seit Mai gab es den Rabatt von 17 Cent pro Liter. Jetzt wird überlegt, wie man die Menschen anders und gezielter entlasten kann. Im Gespräch sind zum Beispiel weniger Steuern auf Energie oder Einkommen. Die Kartenzahlung wird immer beliebter, deshalb soll der Schutz verbessert werden. Zum Start der Justizministerkonferenz fordert Bayern jetzt zum Beispiel härtere Strafen für Leute, die mit fremden Bankkarten ohne PIN shoppen gehen. So sollen solche Fälle als Computerbetrug bestraft werden, dann wären bis zu 5 Jahre Haft möglich. Besonders bei kleinen Beträgen wird oft keine PIN gebraucht, das nutzen Kriminelle oft aus. Heute Abend geht's los. Die größte Fußball-WM aller Zeiten startet im legendären Aztekenstadion in Mexiko-Stadt. Ab 7:30 gibt's die große Eröffnungsfeier um 21 Uhr ist Anpfiff. Mexiko spielt zum Auftakt gegen Südafrika. Der Start wird aber von Protesten und einer Unwetterwarnung in Mexiko-Stadt überschattet. Insgesamt sind 48 Teams bei der WM dabei. Es gibt 104 Spiele.
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2: Foreigner legen nach. Aktuell sind die Hardrock-Legenden für einige Open-Air-Konzerte in Deutschland unterwegs. Und jetzt steht fest, im Herbst 2027 geht's weiter. Wir freuen uns über 7 neue Konzertdaten, unter anderem in Berlin, Düsseldorf, Stuttgart und auch München. Der Vorverkauf startet schon morgen um 10.
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Laut dem neuesten Glücksatlas leben in Erfurt die glücklichsten Großstädter Deutschlands. Eine echte Überraschung, aber es stimmt, Erfurt ist eine Großstadt. Auf einer Zufriedenheitsskala von 0 bis 10 kommt Erfurt auf 7,74 Punkte. Absolute Zufriedenheit ist nicht erreichbar, denn es gibt ja überall Bahnfahrer.

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Schönen guten Morgen, Sophia. Schönen guten Morgen, Noah. Das sind das dritte Jahr in Folge die beliebtesten Vornamen in Deutschland. Praktisch, da kann man in den Kitas viele Namensschilder einfach hängen lassen. Und die beliebtesten Mütternamen müssten dann eigentlich Julia und Laura sein. Das waren nämlich vor 32 Jahren die beliebtesten Mädchennamen.

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3: Das Rockantenne Deutschlandwetter. Im Nordosten blinzelt schon die Sonne, sonst windig und dicke Wolken. Dazwischen immer wieder kurze Schauer oder auch mal ein kräftiges Gewitter dabei. Die Temperaturen schaffen es heute auf 13 bis 21 Grad. Ich bin Katrin Steinberger. Es ist 5:30. Guten Morgen. Die USA haben ihre Angriffe auf den Iran erst einmal gestoppt. Das hat das US-Militär heute früh auf X bekannt gegeben. Getroffen wurden unter anderem Militäranlagen und Verteidigungssysteme, die angeblich eine Gefahr für US-Soldaten und Handelsschiffe waren. Der Iran hat als Antwort unter anderem die wichtige Straße von Hormuz dicht gemacht. Auslöser war der Abschuss eines US-Hubschraubers durch den Iran. Immer mehr Deutsche geben ordentlich Geld für digitale Abos aus. Im Schnitt jetzt 62 Euro pro Monat, fast jeder Fünfte sogar über 100. Laut einer Studie wären sogar fast 3/4 der Befragten bereit, viele ihrer persönlichen Daten freizugeben, wenn dafür KI-Anwendungen besser werden. Am Abend geht sie los. Die größte Fußball-WM aller Zeiten startet im Aztekenstadion in Mexiko-Stadt. Begleitet wird die Eröffnung von Protesten und Sorgen wegen drohender Unwetter. Mexiko spielt als Gastgeber gegen Südafrika, das erste von insgesamt 104 Matches. Dieses Mal sind 48 Teams am Start, auch die USA und Kanada sind Gastgeber.
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3: 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Der Vorverkauf für Rock am Ring und Rock im Park ist gestartet mit einem Rekord. Alle 48.000 Tickets, die Rock am Ring freigegeben hatte, waren in kürzester Zeit vergriffen. Und Rock im Park hat den stärksten Vorverkaufsstart in seiner Geschichte gemeldet. In diesem Jahr waren beide Ausgaben des Festivals. 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

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Laut einem neuen Bericht gelten für Regierungsbeamte teils großzügige Homeoffice-Regeln. Aha. Zum Beispiel im Gesundheitsministerium von Nina Barken kann man auch mobil aus dem europäischen Ausland arbeiten, was intern Mallorca-Regelung genannt wird. Ja, Homeoffice am Strand von Mallorca. Da wird sogar die KI neidisch.

Die Rockantenne Frühschicht mit Barney Barnsteiner. Good morning. Foodwatch hat jetzt vor der geplanten Zuckersteuer ausgerechnet, welche Getränke dadurch teurer würden. Spitzenreiter wäre der Energy-Drink Göngry Apfelringe. Der enthält pro Dose umgerechnet knapp 22 Zuckerwürfel. Eigentlich ein Wunder, dass es da beim Öffnen noch zischt und nicht staubt. Dieser Energy-Drink wird dann pro Dose 16 Cent teurer, weil ja umgerechnet 22 Zuckerwürfel drin stecken. Naja, ich sag mal so, wer das freiwillig trinkt, der hat ganz andere Probleme als 16 Cent.

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0: Das Rockantenne Deutschlandwetter. Im Nordosten blinzelt schon die Sonne, sonst windig und dicke Wolken. Dazwischen immer wieder kurze Schauer oder auch mal ein kräftiges Gewitter dabei. Die Temperaturen schaffen es heute auf 13 bis 21 Grad. Ich bin Katrin Steinberger. Es ist 6 Uhr. Guten Morgen. Bundesjustizministerin Hubig macht sich dafür stark, dass Vergewaltigung erst nach 20 Jahren verjährt. Bisher sind es 5 Jahre. Das sei viel zu kurz, sagte sie vor der Justizministerkonferenz heute dem Redaktionsnetzwerk Deutschland. Außerdem soll Sex nur dann als einvernehmlich gelten, wenn beide klar Ja sagen. Damit seien Betroffene sexueller Gewalt besser geschützt, so Hubig. Nach dem spektakulären Einbruch in die Sparkasse Gelsenkirchen geht es jetzt vor Gericht. 2 Kunden verlangen vor dem Landgericht Essen Schadenersatz. Im ersten Fall geht es um 390.000 Euro, im zweiten um fast 50.000. Die Bank soll laut den Klägern für den Schaden komplett aufkommen. Die Täter hatten nach Weihnachten fast alle Schließfächer geknackt. Ein Mann aus Baden-Württemberg hat in den Tiroler Bergen eine Nacht im Schnee überlebt, trotz schwerer Verletzungen. Er lag auf 2200 Metern, bis ihn die Bergretter nach langer Suche fanden. Die Polizei sagt, das sei fast ein Wunder.
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0: Bald könnte uns neue Musik von The Cure erreichen. Sänger Robert Smith hat jetzt in einem Interview verraten, 2 neue Alben hat die Band schon fertig und die arbeiten an einem dritten laufen. Die ersten beiden Scheiben sollen eine Erweiterung ihres aktuellen Werks Songs of a Lost World darstellen. Das noch unfertige Album soll sich dann vom typischen The Cure-Klang unterscheiden. Smith selbst beschreibt es als deutlich poppiger. Wann uns das neue Material erreicht, verriet der Frontmann leider noch nicht.
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0: Schönen guten Morgen mit Classic Rock von Melissa Etheridge. Bring me some water.
1: In der Rockantenne Frühschicht um 6 Uhr, 8 Minuten.
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1: 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Social Distortion. 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

Jefferson Airplane auf Rockantenne, Somebody to Love, 6 Uhr und 16 Minuten. Schönen guten Morgen, die Rockantenne Frühschicht, Frühtemperaturen gibt's auf den Tisch, ja, frisch. Heute werden es maximal 17 bis 19 Grad, aktuell in Augsburg, Rock City 7 Grad, München 8 Grad, Stuttgart 9 Grad, Kassel bei 8 Grad, Köln und Dresden bei 10 Grad, Hamburg 9 Grad und Berlin 11 Grad, also frische Temperaturen, das muss diese Schafskälte sein. Ja, ja. Freut euch nur. Ja, ja, ja. Aber passt auf, am Wochenende seid ihr fällig. Ja? Dann wird es richtig warm. Da geht der Schafskälte an den Kragen. Heute startet die Fußball-Weltmeisterschaft. Biervorrat für die kommenden Wochen ist gut. Kaffee ist jedoch sinnvoller bei den verrückten Anstoßzeiten. Thema in den Rockantenne. Nachrichten natürlich gleich um 6:30 und auch heute Morgen hier in der Frühschicht einiges rund um die Fußball-Weltmeisterschaft in den USA, Kanada und Mexiko.

0: Def Leppard, Too Late for Love. Naja, 6.24 Uhr, 6 Minuten vor 7, gleich das News-Update.
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11: Das Rockantenne Deutschlandwetter. Im Nordosten blinzelt schon die Sonne, sonst windig und dicke Wolken. Dazwischen immer wieder kurze Schauer oder auch mal ein kräftiges Gewitter dabei. Die Temperaturen schaffen es heute auf 13 bis 21 Grad. Ich bin Katrin Steinberger. Es ist 6:30. Guten Morgen. Diesen Monat noch, dann ist Schluss. Der Tankrabatt wird nicht verlängert, haben Union und SPD beschlossen. Die Bundesregierung will keine neuen Schulden machen. Falls die Spritpreise aber wieder sehr stark steigen, will die Regierung schnell reagieren, notfalls mit einer Sondersitzung in der Sommerpause. Parallel werden andere Maßnahmen zur Entlastung der Bürger beraten. Nach dem tödlichen Busunfall in Hebertshausen in Bayern sucht die Polizei weiter nach der Ursache. Ein Gutachten soll klären, wie es dazu kam. Das Ergebnis wird in ein paar Wochen erwartet. Bei dem Unfall sind ein Zweitklässler gestorben und viele verletzt worden. Am Abend versammelten sich Trauernde in der Kirche der Heimatgemeinde der Grundschüler. Die deutschen Handballer haben bei der Heim-WM 2027 Glück. In der Vorrunde treffen sie auf Serbien, Tunesien und Uruguay. Harte Gegner wie Spanien oder Norwegen bleiben ihnen damit erspart. Das hat die Auslosung am Abend ergeben. Bundestrainer Gislason ist zufrieden. Alle Vorrundenspiele laufen in München, das erste am 13. Januar.
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11: Lemmys Geist zieht weiter, dieses Mal auf ein Festival. Morgen findet zum 7. Mal die Lemmy Forever Zeremonie statt. Eine öffentliche Gedenkfeier für den 2015 verstorbenen Motorhead-Frontmann. Austragungsort ist dieses Mal das Download Festival in Großbritannien. Dort soll bei der Feierlichkeit auch ein Teil von Lemmys Asche beigesetzt werden. In ein Gefäß in Spielautomatenform. Die vergangenen Zeremonien wurden bis zuletzt von seinem Bandkollegen Phil Campbell organisiert, der jetzt selbst im März verstarb. Auch Campbell soll bei der Aktion in diesem Jahr gedacht werden.
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0: Und das mit 10 kleinen Jägermeistern. Schönen guten Morgen. Eure

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0: Steve Miller Band, Fly Like an Eagle. 6.37 Uhr.
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0: Mitmachen geht über die Rockantenne App oder die kostenlose Rockantenne Studio Hotline 08080 4000. Wer ist heute am Start?
2: Hi, ich bin Annika aus Berlin und der Rocksong meines Lebens ist Prayer of the Refugee von Rise Against. Das war damals einfach einer der ersten Songs, die ich damals bei MTV gesehen habe, einer der ersten Rocksongs. Und der ist total hängen geblieben, die Bilder aus dem Video, der Inhalt der Songs und die wichtige Message zum Thema Geflüchtete und Menschenrechte und einfach generelle Krisen der aktuellen Zeit. Einfach wegen der Message und der mitreißenden Songs.

The Hooters und Satellite in der Rockantenne Frühschicht. 6.44 Uhr, 16 Minuten vor 7. Schönen guten Morgen. Heute geht's also los. Fußball-Weltmeisterschaft, eine Mammut-WM, die größte Fußball-WM aller Zeiten. 48 Mannschaften, 104 Spiele, 3 Länder, 4 Zeitzonen, 3 Klimazonen. Und eine Risikozone ist natürlich auch dabei. Die Risikozone ist die Wade von Manuel Neuer. Los geht's heute Abend um 21 Uhr mit Mexiko gegen Südafrika im Aztekenstadion in Mexiko-Stadt. Fun Fact, das Aztekenstadion ist in den 60er Jahren gebaut worden und da ging dem Betreiber die Kohle aus. Und deswegen hat er Logen und Sitzplätze an reiche Fußballfans verkauft, damit sie 99 Jahre lang alle Events im Aztekenstadion for free besuchen können. Und die FIFA hat davon Wind bekommen und wollte das verhindern. Aber die Betreiber und die Karteninhaber haben vor Gericht gewonnen. Und da wird jetzt geguckt, auch die WM-Spiele kostenlos. Rebellisch. Ja, Rebel Yell. Billy Idol in der Rockantenne Frühschicht.

0: Rockantenne mit der Frühschicht. Heute geht's also los mit der Fußball-Weltmeisterschaft und deshalb spielen wir gleich unsere Fußballnationalmannschaft aus dem Jahr 1994 mit dem Song.
1: Oh Gott, das will ich. Oder doch lieber Manfred Mann.
0: Und For You und Tonic mit You Wanted More. Gleich um kurz nach sieben nach den News auf Rockantenne.
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11: Die Sportfreunde Stiller feiern mit ihrem neuen Album Happy Birthday und liefern damit den passenden Soundtrack für jede Küchenparty. Sting bringt The Nightwatch Live at the Rijksmuseum raus, eine besondere Live-Aufnahme aus Amsterdam. Till Lindemann veröffentlicht seine EP Es brennt, inklusive einem Marlene Dietrich-Cover. Dazu kommen Taria mit Frisson Noir und Yes mit Aurora. Für alle, die ihre Gitarrensoli gerne etwas epischer mögen. Sleeping with Sirens steuern frische Alternative Vibes bei. On top gibt's eine fette Super Deluxe Edition vom Cream-Klassiker Wheels on Fire und ein Live-Schätzchen der Allman Brothers Band.
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12: Das Rockantenne Deutschlandwetter. Im Nordosten blinzelt schon die Sonne, sonst windig und dicke Wolken. Dazwischen immer wieder kurze Schauer oder auch mal ein kräftiges Gewitter dabei. Die Temperaturen schaffen es heute auf 13 bis 21 Grad. Ich bin Katrin Steinberger. Es ist 7 Uhr. Guten Morgen. Die Innenminister wollen offenbar, dass Bevölkerungsschutz bald im Schulunterricht Thema wird. Das berichtet die Rheinische Post. Kinder und Jugendliche sollen lernen, wie sie sich im Fall der Fälle richtig verhalten. Hintergrund sind politische Konflikte und immer mehr Schäden durch das Klima. Die Minister hoffen auch, dass so Familien mehr Lust auf ehrenamtliches Engagement bekommen. Es ist fix. Der Tankrabatt für Benzin und Diesel läuft Ende Juni aus. Das haben Union und SPD beschlossen. Seit Mai gab es den Rabatt von 17 Cent pro Liter. Jetzt wird überlegt, wie man die Menschen anders und gezielter entlasten kann. Im Gespräch sind zum Beispiel weniger Steuern auf Energie oder Einkommen. 48 Mannschaften, 104 Spiele in 16 Städten verteilt auf drei Länder. Am Abend startet die größte Fußball-WM aller Zeiten. Nach der Eröffnungsfeier trifft Mitgastgeber Mexiko im Eröffnungsspiel auf Südafrika. Anpfiff ist um 21 Uhr. Die DFB-11 verfolgt alles im Mannschaftshotel. Die deutsche Nationalmannschaft startet erst am Sonntag ins Turnier.
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12: Wir bekommen neues Material von Jack White und das schon sehr bald. Der ehemalige White Stripes Frontmann hat sein neues Soloalbum angekündigt. Frozen Charlotte wartet mit 13 neuen Tracks auf und wird schon am 10. Juli erscheinen. Damit wird White Ende des Jahres auch auf Tournee durch die USA, Großbritannien und Irland gehen. Aktuell befindet er sich noch auf Konzertreise durch Europa.
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0: An der Kaffeetasse, schon guten Morgen und gleich mit Geburtstagstorte in Sachen CC Top.
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Tonic. You wanted more in der Rockantenne Frühschicht. 7:11. Es ist der 11. Juni in Sachen Geburtstagskinder. Ja, an wen denken wir, wenn wir sagen Rockstar mit blauen Haaren? Ja, vielleicht an Flea, Bassist von den Chili Peppers. Oder Billy Joe Armstrong von Green Day. Kurt Cobain, Nirvana-Legende, hatte auch mal blaue Phase, ja, blaue Haare. Aber Frank Beard von ZZ Top, ja, der Mann am Schlagzeug von ZZ Top, hatte mal einen blauen Schopf tatsächlich. Und zwar bei der Vorläuferband von ZZ Top in den 60ern. Die hießen American Blues und da trommelte Beard, um sich von allen anderen in der Gruppe abzuheben, mit leuchtend blauen Haaren. Dummerweise landete die Farbe dann auf den Kissen, Klamotten und Autositzen und mit der Gründung von ZZ Top hat Frank Beard diese extravagante Frisur wieder abgelegt. Aber es wäre schon lustig, wenn er noch ein paar Konzerte, jetzt zum Beispiel im Juli in der Rockrepublik, ZZ Top Konzerte mit blauen Haaren spielen würde. Ja. Wie auch immer, nach wie vor witzig genug, dass er Frank Beard heißt und als einziger bei ZZ Top keinen Bart trägt. In Hamburg, Friedberg, Nordheim und Regensburg beehren uns ZZ Top in diesem Sommer. Und jetzt hier in der Rockantenne Frühschicht ZZ Top mit Sharp Dressed Man. Heute am 77. Geburtstag von Frank Beard.

0: Photograph in der Rockantenne. Frühschicht, 7.21 Uhr, 9 Minuten vor 7:30. Heute geht's also los mit der Fußballweltmeisterschaft. Wir sind dann in 3 Tagen dran. Unser erstes Spiel gegen Curaçao. Und es war lange Tradition, dass die deutsche Fußballnationalmannschaft einen eigenen WM-Song aufnimmt. Immer irgendwie passend zum Land, wo es halt gerade stattfindet. Und wir haben es in der letzten Stunde schon mal angespielt. Da kamen viele Mails rein, viele Anfragen. Was war das nochmal genau? Ich spiele es nochmal kurz an. Ja, also es war die deutsche Fußballnationalmannschaft bei der WM 1994 in den USA mit Far Away in America. Ja, und haben sie getrellert mit den Village People. Ja, und das hatte wirklich Tradition. Also 1974, als wir Weltmeister wurden, gab es diesen Song. Ja, die gesamte Nationalmannschaft. Fußball ist unser Leben, 1974. Und bei der WM 1990, als wir Weltmeister wurden, wer kann sich da noch erinnern? Udo Jürgens mit der deutschen Fußballnationalmannschaft. Eieiei. Der Brenner. Ja, voll der Brenner. Die Brennerautobahn. So, dann lieber AC/DC, oder?
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0: Demon Fire auf Rockantenne.

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4: Das Rockantenne Deutschlandwetter. Im Nordosten blinzelt schon die Sonne, sonst windig und dicke Wolken. Dazwischen immer wieder kurze Schauer oder auch mal ein kräftiges Gewitter dabei. Die Temperaturen schaffen es heute auf 13 bis 21 Grad. Ich bin Katrin Steinberger. Es ist 7:30. Guten Morgen. Bundesjustizministerin Hubig macht sich dafür stark, dass Vergewaltigung erst nach 20 Jahren verjährt. Bisher sind es 5 Jahre. Das sei viel zu kurz, sagte sie vor der Justizministerkonferenz heute dem Redaktionsnetzwerk Deutschland. Außerdem soll Sex nur dann als einvernehmlich gelten, wenn beide klar Ja sagen. Damit seien Betroffene sexueller Gewalt besser geschützt, so Hubig. Über Deutschlands größtem See, dem Bodensee, gab es ein seltenes Naturphänomen zu sehen. Kurz vor Friedrichshafen hatte sich eine Wasserhose gebildet und wirbelte einige Minuten übers Wasser. Die Windböen waren auch ordentlich stark, fast wie bei einem richtigen Sturm. Solche Wasserhosen gibt es am Bodensee nur selten und wenn im September. Heute Abend geht's los. Die größte Fußball-WM aller Zeiten startet im legendären Aztekenstadion in Mexiko-Stadt. Der Start wird aber von Protesten und einer Unwetterwarnung überschattet. Ab 7:30 gibt's die große Eröffnungsfeier. Um 21 Uhr ist Anpfiff. Mexiko spielt zum Aufbau. Heute Abend geht's los. Die größte Fußball-WM aller Zeiten startet im legendären Aztekenstadion in Mexiko-Stadt. Der Start wird aber von Protesten und einer Unwetterwarnung überschattet. Ab 7:30 gibt's die große Eröffnungsfeier. Um 21 Uhr ist Anpfiff.

0: Veröffentlichung von Taylors letztem Album Outsider. Thematisch befasst sich der Schlagzeuger, Songwriter und Sänger darauf mit den Spannungen zwischen Schönheit und Tumult auf der Welt.
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3: Classic Rock von U2, With or Without You. Guten Morgen.

0: Nirvana, About a Girl.
1: Die Rockantenne Frühschicht, 7.40 Uhr, 20 Minuten vor 8. Schönen guten Morgen. Donnerstag, der 11. Juni. Fußball-Weltmeisterschaft geht los. Heute Abend, heute Nacht, die Fußball-WM in den USA, Kanada und Mexiko. Und in Sachen Musik. Also wir haben es heute Morgen schon ein paar Mal angespielt. Die deutsche Fußballnationalmannschaft hat sich da früher nicht lumpen lassen. Ja, das war wenigstens noch witzig. War natürlich keine Rockmusik, aber war schon witzig. 1978 zum Beispiel der WM-Song. Buenos Dias, Argentina. Nationalmannschaft mit Udo Jürgens. Oder 86. Mexico, mi amor, mi amor. Peter Alexander. Oder 1982. Ja, da hat die Nationalmannschaft noch selbst gesungen und dann kamen also viele, viele, muss man sagen, unsägliche Popsongs zu Fußball-Weltmeisterschaften raus. Also wir haben ja immer noch gehofft, dass da eine Rockband sich vielleicht mal rausschält und dann einen geilen Song abliefert, aber ist nichts. Heute Abend bei der Eröffnungsfeier zum Beispiel wieder Shakira, offizieller Hit, Dai Dai. Klingt so ähnlich wie dieses Wacker Wacker, kannst du vergessen. Also haben wir es selbst in die Hand genommen. 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

0: Die Rockantenne Frühschicht um 8 Minuten vor 8 mit Aerosmith. Der Festival- und Konzertsommer brummt. Die nächsten Highlights stehen an. Nova Rock Festival in Österreich und heute und morgen Abend in der Rock City München. Linkin Park. Letzte Woche noch in Hamburg und auf Rock am Ring und Rock im Park.
1: Die spielen besser live als im Studio, muss man ehrlich sagen.
2: Jesse Bennington bleibt und ist eine Legende. Aber der Druck, der auf ihr liegt, der ist so groß und dafür das so zu meistern.
3: War super gut. Super gut, oder? Payback hat, war Hammer.
0: Heute und morgen das grande Finale ihrer Konzerte dieses Jahr in der Rockrepublik in Deutschland. Allianz Arena in der Rock City München wird heute und morgen Abend beben. Wenn ihr Tickets haben solltet, ihr Glücklichen, der Neid ist mit euch. Hier ist euer Mini-Warm-Up und für uns anderen ein kleiner Trostpreis. Im besten Rock-Nonstop auf Rockantenne Linkin Park. Burn it down.

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6: Zwei starke Kapitel Rockgeschichte wurden dieser Tage in England geschrieben. 2016 wird aus Rod Stewart offiziell Sir Rod Stewart. Die Queen nimmt ihn in ihre Birthday Honors List auf. Vom Straßenkicker und Totengräber zum geadelten Gentleman. Das schafft auch nicht jeder. Und dann 2006 in einem Proberaum irgendwo in England treffen sich die noch lebenden Mitglieder von Led Zeppelin. Zum ersten Mal seit Jahrzehnten jammen sie wieder im selben Raum, um das große Tribute-Konzert in der Londoner O2 Arena vorzubereiten. 20 Millionen Menschen versuchten dafür an Tickets zu kommen. Bis heute Guinness-Weltrekord.
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7: Das Rockantenne Deutschlandwetter. Im Nordosten blinzelt schon die Sonne, sonst windig und dicke Wolken. Dazwischen immer wieder kurze Schauer oder auch mal ein kräftiges Gewitter dabei. Die Temperaturen schaffen es heute auf 13 bis 21 Grad. Ich bin Katrin Steinberger. Es ist 8 Uhr. Guten Morgen. Im Bundestag geht es heute um das neue Gebäudemodernisierungsgesetz. Das alte Heizungsgesetz soll damit abgelöst werden. Die Pflicht, dass neue Heizungen zu 65% mit erneuerbaren Energien laufen müssen, fällt weg. Stattdessen sollen Öl- und Gasheizungen nach und nach mit mehr klimafreundlichen Stoffen betrieben werden. Außerdem werden strengere Regeln für E-Scooter-Unfälle diskutiert. Riesenpolizeieinsatz am Morgen in NRW. Mehr als 300 Polizisten haben eine Betrügerbande ausgehoben, die sich als Polizisten oder Banker ausgegeben haben soll. Die Durchsuchung lief in 5 Städten, darunter Köln und Aachen. Es gab mehrere Festnahmen. Die Bande soll mindestens 500.000 Euro mit dieser Masche erbeutet haben. Ein Mann aus Baden-Württemberg hat in den Tiroler Bergen eine Nacht im Schnee überlebt, trotz schwerer Verletzungen. Er lag auf 2200 Metern, bis ihn die Bergretter nach langer Suche fanden. Die Polizei sagt, das sei fast ein Wunder.
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7: Lemmys Geist zieht weiter, dieses Mal auf ein Festival. Morgen findet zum 7. Mal die Lemmy Forever Zeremonie statt. Eine öffentliche Gedenkfeier für den 2015 verstorbenen Motorhead-Frontmann. Austragungsort ist dieses Mal das Download Festival in Großbritannien. Dort soll bei der Feierlichkeit auch ein Teil von Lemmys Asche beigesetzt werden, in ein Gefäß in Spielautomatenform. Die vergangenen Zeremonien wurden bis zuletzt von seinem Bandkollegen Phil Campbell organisiert, der jetzt selbst im März verstarb. Auf Campbell soll bei der Aktion in diesem Jahr gedacht werden.
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8: und mit Mandel Yao. Dance with somebody.
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0: Bon Jovi, Keep the Faith. Um 8 Uhr und 10 Minuten.
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0: Heute geht's los. Die Fußball-Weltmeisterschaft in den USA, Mexiko und Kanada. Die größte Fußball-WM aller Zeiten. 48 Mannschaften, 104 Spiele. Drei Länder, vier Zeitzonen, drei Klimazonen und eine Risikozone, nämlich die Wade von Manuel Neuer. Ab 21 Uhr heißt es Mexiko gegen Südafrika im Eröffnungsspiel. Mexiko ist Rekordgastgeber, richtet die WM bereits zum dritten Mal aus. Südafrika dagegen versucht zum ersten Mal in ihrer Geschichte in die K.O.-Runde einzuziehen. Übrigens, das ist schon das zweite WM-Eröffnungsspiel, das die beiden gegeneinander bestreiten. 2010 bei der WM in Südafrika gab es dieselbe Partie. Das Ergebnis damals 1:1. Mexiko ist heute klarer Favorit, in den letzten 8 Länderspielen ungeschlagen. Und wer von euch sich die Nacht um die Ohren schlagen möchte, um 4 Uhr morgens gibt es dann noch die zweite Partie der Gruppe A, Südkorea gegen Tschechien. Unsere Mannschaft startet in 3 Tagen, am Sonntag um 19 Uhr gegen Curaçao.
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0: bekommen schon mal die Pommesgabel recken. Twisted Sister. I wanna rock. Gleich Ozzy Osbourne mit Dreamer. 8.19 Minuten, die Rockantenne Frühschicht. Gucken wir mal aufs Wetter. Maximalwerte heute 17 bis 19 Grad. Und aktuell in Augsburg, Rock City 10 Grad. München 11, Stuttgart 12 Grad. Kassel 11 Grad. Köln und Dresden 12, Hamburg 12 und Berlin 13 Grad. Es ist noch frisch, ja. Es muss diese Schafskälte sein. Ja, ja, freu dich nur. Ja, am Wochenende bist du fällig, Schafskälte. Dann wird es nämlich richtig warm.
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9: Das Rockantenne Deutschlandwetter. Im Nordosten blinzelt schon die Sonne, sonst windig und dicke Wolken. Dazwischen immer wieder kurze Schauer oder auch mal ein kräftiges Gewitter dabei. Die Temperaturen schaffen es heute auf 13 bis 21 Grad. Ich bin Katrin Steinberger. Es ist 9:30. Guten Morgen. Diesen Monat noch, dann ist Schluss. Der Tankrabatt wird nicht verlängert, haben Union und SPD beschlossen. Die Bundesregierung will keine neuen Schulden machen. Falls die Spritpreise aber wieder sehr stark steigen, will die Regierung schnell reagieren, notfalls mit einer Sondersitzung in der Sommerpause. Parallel werden andere Maßnahmen zur Entlastung der Bürger beraten. Kartenzahlung wird immer beliebter, deshalb soll der Schutz besser werden. Zum Start der Justizministerkonferenz heute fordert Bayern zum Beispiel härtere Strafen für Diebe, die mit geklauten Bankkarten ohne PIN shoppen gehen. So sollen solche Fälle als Computerbetrug bestraft werden, dann wären bis zu 5 Jahre Haft möglich. Immer mehr Deutsche geben ordentlich Geld für digitale Abos aus. Im Schnitt jetzt 62 Euro pro Monat, fast jeder Fünfte sogar über 100. Laut einer Studie wären sogar fast 3/4 der Befragten bereit, viele ihrer persönlichen Daten freizugeben, wenn dafür KI-Anwendungen besser werden.
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9: Wir bekommen neues Material von Jack White und das schon sehr bald. Der ehemalige White Stripes Frontmann hat sein neues Soloalbum angekündigt. Frozen Charlotte wartet mit 13 neuen Tracks auf und wird schon am 10. Juli erscheinen. Damit wird White Ende des Jahres auch auf Tournee durch die USA, Großbritannien und Irland gehen. Aktuell befindet er sich noch auf Konzertreise durch Europa.
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9: Ende des Jahres auch auf Tournee durch die USA, Großbritannien und Irland gehen. Aktuell befindet er sich noch auf Konzertreise durch Europa.
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1: Mit dabei sein über die Rockantenne-App oder auf der 08080-4000 Rockantenne-Studio-Hotline. Wir sind gespannt. Hallo.
2: Hi, ich bin Annika aus Berlin und der Rocksong meines Lebens ist Prayer of the Refugee von Rise Against. Ich bin damals zu Rise Against gekommen, einerseits über eine Schulfreundin von mir und andererseits über MTV damals. Da lief dann das Video zu Prayer of the Refugee und ich war total beeindruckt von den Bildern und auch einfach von der Message von dem Song. Und auch wenn ich mittlerweile sehr viel mehr Metal höre, ist Rise Against einfach eine Band, die mich sehr geprägt hat, die bleibt und die einfach immer total mitreißt, sowohl auf Platte als auch live.
1: Auch der gestandene Metalhead hat seine Wurzeln. Danke, Annika. Und jetzt kommt der Rocksong deines Lebens. Rise Against, den besten Rock Nonstop auf Rockantenne. Prayer of the Refugee.

0: 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Laut einer neuen Umfrage wird die Fußball-Weltmeisterschaft die Deutschen wohl nicht in einen Konsumrausch versetzen. Dazu müsste sich eh erstmal die Nationalelf in einen Rausch spielen. Nur knapp jeder Fünfte will zur Fußball-WM Fanartikel kaufen. Ich meine, wir sind ja auch keine Fans, sondern 84 Millionen Bundestrainer. Der einzige Konsumrausch zur WM könnte drohen, wenn man sich unsere Spiele schönsaufen muss.
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14: Stell dir vor, du spielst in einer Band mit deinen Schulfreunden und beschließt dann: Na, das wird doch nichts. Ich suche mir einen richtigen Job. Ja, genau so lief es 1960 in Liverpool mit Tommy Moore. Er saß am Schlagzeug einer kleinen Combo namens The Beatles und entschied sich dann für den Job als Gabelstaplerfahrer. Danach kamen Norman Chapman, Pete Best und schließlich Ringo Starr, der den Beatles-Sound unsterblich gemacht hat. Tommy Moore, ja, der bleibt eine Fußnote der Musikgeschichte, fast in einer der größten Bands aller Zeit gewesen und dann doch das gutbürgerliche Leben gewählt. Tommy, wir stoßen diese Woche trotzdem auf dich an.
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15: Das Rockantenne Deutschlandwetter. Im Nordosten blinzelt schon die Sonne, sonst windig und dicke Wolken. Dazwischen immer wieder kurze Schauer oder auch mal ein kräftiges Gewitter dabei. Die Temperaturen schaffen es heute auf 13 bis 21 Grad. Ich bin Katrin Steinberger. Es ist 9 Uhr. Guten Morgen. Bundesjustizministerin Hubig macht sich dafür stark, dass Vergewaltigung erst nach 20 Jahren verjährt. Bisher sind es 5 Jahre. Das sei viel zu kurz, sagte sie vor der Justizministerkonferenz heute dem Redaktionsnetzwerk Deutschland. Außerdem soll Sex nur dann als einvernehmlich gelten, wenn beide klar Ja sagen. Damit seien Betroffene sexueller Gewalt besser geschützt, so Hubig. Nach dem spektakulären Einbruch in die Sparkasse Gelsenkirchen geht es jetzt vor Gericht. 2 Kunden verlangen vor dem Landgericht Essen Schadenersatz. Im ersten Fall geht es um 390.000 Euro, im zweiten um fast 50.000. Die Bank soll laut den Klägern für den Schaden komplett aufkommen. Die Täter hatten nach Weihnachten fast alle Schließfächer geknackt. 48 Mannschaften, 104 Spiele in 16 Städten verteilt auf 3 Länder. Am Abend startet die größte Fußball-WM aller Zeiten. Nach der Eröffnungsfeier trifft Mitgastgeber Mexiko im Eröffnungsspiel auf Südafrika. Anpfiff ist um 21 Uhr. Die DFB-Elf verfolgt alles im Mannschaftshotel. Die deutsche Nationalmannschaft startet erst am Sonntag ins Turnier.
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15: Roger Taylor liefert uns ein neues Soloalbum. Der Queen-Schlagzeuger hat sein pressfrisches Werk Violence Insane in a Beautiful World angekündigt. Die Scheibe erreicht uns am 18. September, knapp 5 Jahre nach der Veröffentlichung von Taylors letztem Album Outsider. Thematisch befasst sich der Schlagzeuger, Songwriter und Sänger darauf mit den Spannungen zwischen Schönheit und Tumult auf der Welt.
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2: Und los geht's mit einer Rock-Ikone, leider bereits seit 2019 oben bei Jesus im Rockhimmel. Er war erst Polizist und stieg dann ins Rock-Business ein. Fast 30 Millionen Tonträger wurden von ihm verkauft. Unverwechselbare Stimme. Eddie Money, take me home tonight.
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Weiter geht's mit 6 Rock-Highlights am Stück. 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

0: Drinks in the River in Barney's Six-Pack an diesem Donnerstag, den 11. Juni. Heute geht's also los mit der Fußball-Weltmeisterschaft. Heute Morgen haben wir schon einige WM-Songs angespielt. Sicherheitshalber nur angespielt. Manche waren wirklich grausig. Und die Geschichte der WM-Songs, der offiziellen WM-Songs, startet übrigens im Jahr 1962. Damals das ferne Chile zur WM 1962. Der erste WM-Song, eine Single. Für heutige Vinyl-Nerds ist das der Anfang gewesen. El Rock del Mundial, geschrieben von Jorge Royas und aufgenommen von der chilenischen Rock'n'Roll-Band Los Ramblers. El Rock del Mundial, ja. Der erste offizielle WM-Song und dann noch relativ rockig, ja. Fußball und die Toten Hosen, das ist unverrückbar, das gehört zusammen. Gleich ein absoluter Klassiker in der Rockantenne Frühschicht. Die Hosen und wünsch dir was.
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1: 943, Let There Be Rock, Let There Be Festivals. Ja, wir feiern diesen Festival Sommer mit euch vor Ort auf den Festivals und hier im Rockantenne Programm. In dieser Woche präsentieren wir zusammen mit Rockantenne Österreich das großartige Nova Rock Festival. Seit Jahren ein absolutes Festival-Highlight in Österreich natürlich. Für die Österreicher, für die österreichischen Rockfans, aber natürlich auch für viele, viele aus der Rockrepublik, die gerne dorthin pilgern. Am Start sind einige namhafte Headliner, Legenden der Rock- und Punk-Szene, Modern Stars, also ein Fest für Aug und Ohren. Und die Stimmung ist gut auf dem Festivalgelände und die Vorfreude groß.
2: Papa Roach, ist schön.
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8: Ich bin eigentlich nur wegen Wender.
1: In wenigen Stunden fällt der Startschuss und das Festivalgelände öffnet seine Pforten für die ersten Bands des Nova Rock 2026. Samstag Nachmittag auf der Blue Stage und jetzt hier im besten Rock Nonstop in der Rockantenne Frühschicht. 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

CCR, Creedence Clearwater Revival. Have you ever seen the rain? 10 Minuten vor 10, Zeit zu gehen. Heute startet sie also, die Fußball-Weltmeisterschaft. Biervorrat für die kommenden Wochen ist gut. Kaffee ist noch ein bisschen sinnvoller bei den verrückten Anstoßzeiten. Also ab 21 Uhr heute, Mexiko gegen Südafrika, das Eröffnungsspiel. Und um 4 Uhr morgen früh gibt es dann die zweite Partie der Gruppe A. Südkorea gegen Tschechien. Ja, wir Frühaufsteher sind da live dabei. Wie es ausgeht, gibt es natürlich dann morgen ab 5 in der Rockantenne Frühschicht. Und hier übernimmt Yvonne Christine Holzwart. Viel Spaß.

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11: Festivalfieber in dieser Woche dank des Nova Rock Festivals im österreichischen Nickelsdorf. Da sind wir natürlich auch für euch am Start, sowohl auf dem Infield als auch mit unseren Musikspecials hier im Radio. Dazu gibt's große Live-Momente mit Linkin Park in Wien und München und auf der 50th Anniversary Tour von Foreigner, unter anderem in Hamburg und Gelsenkirchen. Im Hintergrund laufen die Presswerke heiß. Neue Musik kommt diese Woche unter anderem von Yes, Talia, den Sportfreunden Stiller und Sleeping with Sirens.
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12: Ich bin Jutta Rittbrock. Es ist 10 Uhr. Guten Tag. Nach mehr als dreistündigen Gesprächen im Kanzleramt zwischen Politik, Wirtschaft und Gewerkschaften zeigt sich DIHK-Präsident Adrian vorsichtig optimistisch. Der Chef der Industrie- und Handelskammer sieht nun eine gute Grundlage für Strukturreformen, die die Wirtschaft ankurbeln könnten. Auch das Echo der Gewerkschaften ist positiv und es sind weitere Gespräche geplant. Die USA haben die zweite Nacht in Folge wieder Ziele im Iran beschossen, aber dann die Angriffe erstmal wieder gestoppt. Das hat das US-Militär mitgeteilt. Der Iran hat als Antwort Ziele in Bahrain und Kuwait beschossen. Auslöser der neuen Gefechte, trotz Waffenruhe, war offenbar der Abschuss eines US-Hubschraubers durch den Iran. Heute Abend geht's los. Die Fußball-WM startet im legendären Aztekenstadion in Mexiko-Stadt. Ab 19:30 gibt's die große Eröffnungsfeier. Um 21 Uhr ist Anpfiff. Mexiko spielt zum Auftakt gegen Südafrika. Deutschland spielt zum ersten Mal am Sonntag gegen Curaçao.
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13: Na halli, hallöchen, einen wunderschönen Donnerstagvormittag euch. Wir schauen, dass wir jetzt schön schnell durch die Arbeit kommen, dass wir pünktlich nach Hause kommen, vielleicht noch einkaufen vor dem Start der Fußball-WM, bevor wir uns dann alle vor den Fernsehern oder Public Viewings es bequem machen. Und damit es schön schnell kommt, geben wir hier gleich Vollgas mit Uriah Heep, Lady in Black. Außerdem dabei unsere Metal Queen Doro und Warlock. Für immer. Klassiker. Kommt von Led Zeppelin mit ihrem Emigrant Song. Und jetzt gibt's halt mal ein bisschen Fußballstimmung mit den White Stripes und ihrer Seven Nation Army.
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0: and what you give, die New Radicals hier bei uns im besten Rock Nonstop auf Rock Antenne gleich. Gibt's da Blondie und Call Me und bald live gibt es diese bezaubernde Lady hier. Die ehemalige Nightwish-Frontfrau Taya Turunen kommt zu uns. 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

Die Nummer haben wir am vergangenen Wochenende bei Rock am Ring und Rock im Park auf viele tausend Menschen live erlebt und mitgekrölt. The Offspring hier bei uns im besten Rock Nonstop auf Rock Antenne. An welchen Rockstar denkt ihr, wenn ich jetzt sage, blaue Haare? Ja, vielleicht Chili Peppers Butterfly, der gefühlt schon alle Farben durch hat. Oder Billy Joe Armstrong von Green Day, auch sehr bekannt für seine bunte Haarpracht. Oder tatsächlich auch in Nirvana-Legende Kurt Cobain. Ja, der hatte auch mal eine blaue Phase. Aber woran ihr jetzt bestimmt nicht denkt, wenn ich sage, Classic Rock Megastar Frank Beard. Der ZZ Top Schlagzeuger hatte tatsächlich auch mal einen blauen Schopf. Die Vorläuferband von ZZ Top in den 60ern heißt American Blues. Da trommelt Frank Beard. Und um sich von den anderen Gruppen derzeit ein bisschen abzuheben, färben sich alle Bandmitglieder die Haare leuchtend blau. Dummerweise landet die Farbe dann auch auf Kissen, Klamotten und Autositzen, wie er schon öfter erzählt hat. Mit der Gründung von ZZ Top bleibt Frank dann zum Glück bei seiner natürlichen Haarpracht, also legt die Farbe ab. Aber, naja, wäre vielleicht tatsächlich auch mal wieder ganz nett so ein kleiner Farbkleckser. Gerade jetzt, wenn ZZ Top bei uns in der Rockrepublik im Juli spielen. In Hamburg, Friedberg, Nordheim und Regensburg beehren uns die Legenden. Wäre vielleicht ein bisschen Farbe schon auch mal ganz lustig. Immerhin ist er ja auch der Einzige der Band, der diesen Namen Frank Beard trägt, aber keinen Bart hat. Dafür vielleicht die Haare blau, wer weiß. Auf alle Fälle wünschen wir ihm jetzt heute auch ohne blaue Haare erstmal einen ganz, ganz schönen Tag. Frank Beard wird heute 77. Alles Liebe, alles Gute. Happy Rockin' Birthday. Jetzt mit ZZ Top.

0: verdammt geiler Song mit einem verdammt geilen Beat. Findet ihr nicht auch, ne? Billy Squire, The Strong, hier bei uns im besten Rock Nonstop auf Rock Antenne. Übernimmt da die Manfred Mansour Band. Übrigens bald auch wieder live von unserer Rock Republik mit Blinded by the Light nach den News um 11.
1: So, meine Damen und Herren, herzlich willkommen zur Tanzstunde. Heute Disco Fox.

0: Wie? Moment. Auch nicht? Was ist denn hier? Ah, jetzt hab ich's. Das ist ja das Album der Woche. Das ist von der Combo Shinedown. Und das gibt's heute Nachmittag im Rock Antenne Home Run. Bei Alex Mangler. 3 Uhr Nachmittag geht's los. Gut, jetzt aber Konzentration. 1, 2, 3, tap.
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7: Ich bin Jutta Rittborg. Es ist 11 Uhr. Guten Tag. Bundeskanzler Merz hat in einer Regierungserklärung alle dazu aufgerufen, an den großen Reformaufgaben mitzuarbeiten. Die Bundesregierung arbeite an der Wiederherstellung der Verteidigungsfähigkeit, an steuerlichen Entlastungen für Unternehmen, an wichtigen Reformen, etwa bei Rente und Gesundheit. Ziel sei ein erneuertes Fundament für unser Land, das für viele Jahre trägt, so Merz. Nach dem großflächigen Stromausfall in Reutlingen sind alle Haushalte und Betriebe wieder am Netz. Seit dem späten Abend seien auch die restlichen rund 50 betroffenen Gewerbekunden wieder versorgt, teilten die Netzbetreiber mit. Vermutlich durch Brandstiftung hatte es in der Nacht zum Montag in einem Umspannwerk in Reutlingen gebrannt. Heute geht's los. Die Fußball-WM in Mexiko, Kanada und den USA startet. Zur Eröffnung spielt Mexiko gegen Südafrika. Vor dem Anpfiff gibt's eine große Eröffnungsshow. Popstar Shakira wird mit Co-Sänger Burna Boy den offiziellen WM-Song Die Die erstmals live aufführen.
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8: Na hallöchen, ich bin ja schon sehr gespannt, wie wird der offizielle WM-Song von Shakira. Und dann geht's also endlich los. Die WM startet mit dem Eröffnungsspiel. Und wenn euer Chef meint, euch jetzt schon in die Verlängerung zu schicken mit Extraarbeit, dann pfeifen wir ihn lieber gleich ab und zeigen ihm die rote Karte gleich mit Bon Jovi. It's my life. Ja, hast du gehört, Chef? Außerdem steht Blink 182 bereit und Siva habe ich auch mit dabei. An den Anfang macht jetzt die Manfred Mann's Earth Band Blinded by the Light.
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8: Schön, dass ihr mal da am Start seid.

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0: Jan, Happy Flanders am Donnerstag, schadet nie, von den Beach Boys hier auf Rock Antenne. Und der Stelle gehen ganz liebe Grüße zu Brian Wilson von den Beach Boys heute aus. Ja, heute ist es soweit. Die Fußball-WM startet mit dem Eröffnungsspiel in Mexico City, Mexiko gegen Südafrika. An der Stelle muss man mal sagen, diese ganzen Songs rund um die WM, heute haben wir große Premiere von Shakiras WM-Song. In allen Ehren, wir dürfen froh sein, dass sie uns sowas hier nicht mehr geben müssen.
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0: Zur WM in Mexiko 1986 wurde nämlich genau diese Nummer hier von Peter Alexander und der Nationalelf beigesteuert. Aha, Mexiko, mi amor hieß das. Und da bleiben wir lieber beim besten Rock Nonstop und genau damit machen wir auch gleich weiter. Metallica stehen zum Beispiel bereit mit Nothing Else Matters.
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0: Und nicht nur auf Bodenkurs, sondern auch bei uns im Programm gleich in Extrem, um frei zu sein. So rocken wir uns durch den Donnerstag hier auf Rock Antenne.
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1: Nach vier langen Jahren geht's heute endlich wieder ab. Die Fußball-WM in den USA, Mexiko und Kanada startet. Ab 21 Uhr heißt das Mexiko gegen Südafrika im Eröffnungsspiel. Mexiko ist ja Rekordgastgeber und richtet die WM bereits zum dritten Mal aus. Südafrika dagegen versucht zum ersten Mal in ihrer Geschichte in die K.O.-Runde einzuziehen. Ganz spannend übrigens bei der Sache, es ist schon das zweite WM-Eröffnungsspiel, das diese beiden Teams gegeneinander bestreiten. Ja, 2010 bei der WM in Südafrika gab es genau die gleiche Partie. Das Ergebnis damals 1:1. Um zumindest das heute Abend zu schaffen, müssen gerade die Südafrikaner eine Schippe umdrauflegen. In den letzten 5 Spielen nie mehr als ein Tor, Mexiko dafür in den letzten 8 Länderspielen umgeschlagen. Ja, und wer sich von euch die Nacht um die Ohren schlagen möchte, um 4 Uhr morgens gibt es dann noch die zweite Partie der Gruppe A, Südkorea gegen Tschechien. Unsere Mannschaft startet dann am Sonntag um 19 Uhr gegen Curaçao ins Turnier.
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0: Zeit, Horsko, rocken uns in die Mittagspause an diesem Donnerstag hier auf Rockantenne. Und auf dem Weg zur Imbissbude begleitet uns gleich die Bluntown's Gang nach einem kurzen News-Update jetzt um 12.
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19: Die Sportfreunde Stiller feiern mit ihrem neuen Album Happy Birthday und liefern damit den passenden Soundtrack für jede Küchenparty. Sting bringt The Nightwatch Live at the Rijksmuseum raus, eine besondere Live-Aufnahme aus Amsterdam. Till Lindemann veröffentlicht seine EP Es brennt, inklusive einem Marlene Dietrich-Cover. Dazu kommen Taria mit Frisson Noir und Yes mit Aurora. Für alle, die ihre Gitarrensoli gerne etwas epischer mögen. Sleeping with Sirens steuern frische Alternative Vibes bei. On top gibt's eine fette Super Deluxe Edition vom Cream-Klassiker Wheels on Fire und ein Live-Schätzchen der Allman Brothers Band.
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4: Es ist 12 Uhr. Guten Tag. Bundeskanzler Merz ruft alle im Land zur Reformbereitschaft auf. Die Bundesregierung arbeite an der Wiederherstellung der Verteidigungsfähigkeit, an steuerlichen Entlastungen, an wichtigen Reformen, etwa bei Rente und Gesundheit, so Merz in einer Regierungserklärung. Es gehe darum, unser Land auf ein neues Fundament zu stellen, das viele Jahre hält. Was ist nach der Freisetzung von Buckelwald Timmy passiert? Das Umweltministerium in Schwerin hat jetzt angekündigt, morgen Daten eines Senders vorzustellen, der an dem Tier befestigt wurde. Sie ermöglichten Einblicke in die Bewegungen des Wals, bevor er schließlich in Dänemark tot angespült wurde. Der Deutsche Ethikrat ist gegen ein pauschales Mindestalter zur Nutzung sozialer Medien. Digitale Medien seien auch wichtig für die Kommunikations- und Informationsbedürfnisse von Kindern und Jugendlichen, meint der Ethikrat. Eine Möglichkeit für mehr Schutz könne zum Beispiel sein, dass Eltern das Alter von Kindern bei der Konfiguration von Geräten eingeben und so bestimmte Inhalte erst gar nicht angezeigt werden.
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0: Rein geht es in die Mittagspause und da schauen wir gleich mal nach Österreich. Dort läuft so langsam aber sicher das Nova Rock Festival an. Wir sind natürlich auch mit am Start mit unseren Festivalreportern. Ein paar Eindrücke vom Field bekommen wir gleich. Außerdem eine Ladung Shockrock, Made by Alice Cooper, Poison. Die neue von den All-American Rejects habe ich auch mit dabei, King Kong und legendärer Rockmate in Hannover, die Scorps, Still Loving You. Und den Anfang macht jetzt die Bloodhound Gang.
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0: Schön, dass ihr mit dabei seid.

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0: auch auf dem Nova Rock Festival in Österreich. Der Rasmus war das hier bei uns im besten Rock Nonstop auf Rockantenne. Ja, so langsam geht's los in Nickelsdorf. Die ersten Bands legen in Kürze dann auf der Bühne los und die ersten Camper sind bereits gelandet, schon seit gestern. Wir waren natürlich schon unterwegs und haben ein bisschen uns bei uns, bei euch umgehört, wieso die Stimmung ist.
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2: Ja! Ja,
3: geht's euch gut, jawohl!
4: Sehr gut, ja.
5: Alles bestens.
1: Ja!
3: Ja!
6: Sehr gut, ja. Sauber.
3: Ja!
7: Ja!
3: Und ja!
0: Okay, also da passt alles. Die Laune ist tippitopp im österreichischen Nickelsdorf. Wir bringen natürlich das ganze Wochenende über die Highlights vom Nova Rock hier ins Radio zu euch, wo auch immer ihr seid. Und wir machen uns hier im besten Rock Nonstop gleich so weiter. Audio Slave, bin bereit, I am the Highway. Oh, diese Legende darf auch nicht fehlen, Tina Turner mit Proud Mary. Gleich hier bei mir im besten Rock Nonstop auf Rockantenne.
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0: Von den Nervos del Silencio entre dos tierras hier auf Rock Antenne. Jeder, der schon mal eine Nacht auf einem Festival-Campingplatz verbracht hat, ja, der kennt diesen Moment hier.
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0: Wenn der Nachbar im Zelt plötzlich so einen Horrorwecker hat, am besten morgens um 6. Was sich Leute immer wieder für Wecker aus dem Hut ziehen, ist schon echt der Wahnsinn. So ein paar Highlights der bisherigen Festival-Saison haben unsere Rock-Antenne-Festival-Reporter auch am eigenen Leib vergangenes Wochenende bei Rock am Ring und Rock im Park erleben müssen. Dieses Grauen hier zum Beispiel war ganz hoch im Kurs. Da weiß ich gar nicht, warum sich mein Kopf gerade dreht. Wegen der Bier oder wegen des Weckers? Aber mein absoluter Favorit ist der hier.
3: Die Hirschbrumpf hat begonnen. Wir pirschen mit einem Jäger durch den Wald zu einem ihm wohlbekannten Platze
0: und hören auf hat sich Wege wirklich einer als Wecker gestellt.
3: Schwache, mittelstarke und ganz starke suchende Hirsche, deren Verlauten man auch Knören
0: Hirsche
3: nennt.
0: Gibt's auf dem Campingplatz garantiert auch, allerdings in menschlicher Form. Wer sowas als Wecksound hat, abartig. Kann ich nicht anders sagen. Wir bleiben lieber beim besten Rock Nonstop hier auf Rock Antenne. Mit dem kann man übrigens auch super aufstehen. Nicht nur morgens, sondern auch nach einem kleinen Mittagssnap. Da geht's jetzt weiter mit Shinedown. Die von uns ja gerade unser Album der Woche. Hier sind sie mit Searchlight auf Rock Antenne.

0: Und jetzt die deutsche Nationalhymne, gesungen von Barney Barnsteiner.
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13: Zurück ins Jahr 1966. Einmal rüber nach San Francisco in den legendären Avalon Ballroom. Dort steht eine junge Sängerin mit Whisky- und zigarettengetränkter Stimme zum ersten Mal im Rampenlicht. Janis Joplin. Der Avalon war das Epizentrum der Hippie- und Psychedelic-Rock-Szene mit endlosen Jam-Sessions und einer Tür, durch die gefühlt jede Legende einmal spaziert ist. Für Janis war der Gig im Juni 1966 der Start in eine viel zu kurze Karriere. Aber jede Note von ihr klingt bis heute nach. Schon bei ihrem allerersten Auftritt vor genau 60 Jahren war klar, niemand verpackt so viel Soul, Schmerz, Freiheit und Rebellion in 3 Minuten so gekonnt wie Janis Joplin.
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14: Ich bin Arno Siegemund, es ist 13 Uhr, guten Tag. Bundeskanzler Merz hat in seiner Regierungserklärung alle dazu aufgerufen, an den großen Reformaufgaben mitzuarbeiten. Die Regierung arbeite an der Wiederherstellung der Verteidigungsfähigkeit, an steuerlichen Entlastungen sowie an wichtigen Reformen, etwa bei der Rente oder der Gesundheit. Ziel sei ein erneuertes Fundament für unser Land, das für viele Jahre trägt, so der Kanzler. Nach dem schweren Busunfall in Hebertshausen in Oberbayern sind alle Verletzten außer Lebensgefahr. Das hat die Polizei mitgeteilt. Ein Reisebus mit Grundschulkindern war dort gestern mit einem leeren Linienbus zusammengeprallt. Ein Junge starb, eine Lehrerin und 2 weitere Kinder erlitten schwere Verletzungen. Nach dem großflächigen Stromausfall in Reutlingen in Baden-Württemberg sind alle Haushalte und Betriebe wieder am Netz. Seit dem späten Abend seien auch die restlichen rund 50 betroffenen Gewerbekunden wieder versorgt, so der Netzbetreiber. Vermutlich durch Brandstiftung hatte es in der Nacht zum Montag in einem Umspannwerk in Reutlingen gebrannt.
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15: Schöne Mittagspause. Wenn es euch auch so geht wie mir, ja, wenn ich voll gefressen bin, geht erstmal gar nichts mehr, dann rolle ich nur noch von A nach B. Das machen wir auch gleich gemeinsam mit Limp Bizkit. Rollen. Außerdem mit dabei der Boss. Das Springsteam rockt uns durch diesen Donnerstag. Und los geht es jetzt mit Europe und The Final Countdown. Auch ein Song, der Andy aus 2000 sehr, sehr viel bedeutet.
16: Ich war damals 13, 14, habe das Lied gehört und dann musste ich in den nächsten Plattenladen, um mir das einfach zu kaufen. Damals noch schön in Vinyl. Das waren noch schöne Zeiten.
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0: auch bei uns im Rockantenne-Interview. Breaking Benjamin Angels Fall. Gibt's auch gleich an diesem Donnerstag hier bei mir auf Rockantenne.
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Einen schönen Nachmittag euch mit Rockantenne gleich. Übernimmt da der One and Only Errol Levine mit ihrem Skaterboy nach den News um 14 Uhr hier bei mir im besten Rock Nonstop auf Rockantenne.

0: Wie? Moment. Auch nicht? Was ist denn hier? Ah, jetzt hab ich's. Das ist ja das Album der Woche. Das ist von der Combo Shinedown. Und das gibt's heute Nachmittag im Rock Antenne Home Run. Bei Alex Mangler. 3 Uhr Nachmittag geht's los. Gut. Jetzt aber Konzentration. 1, 2, 3, tap.
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15: Festivalfieber in dieser Woche dank des Nova Rock Festivals im österreichischen Nickelsdorf. Da sind wir natürlich auch für euch am Start, sowohl auf dem Infield als auch mit unseren Musikspecials hier im Radio. Dazu gibt's große Live-Momente mit Linkin Park in Wien und München und auf der 50th Anniversary Tour von Foreigner, unter anderem in Hamburg und Gelsenkirchen. Im Hintergrund laufen die Presswerke heiß. Neue Musik kommt diese Woche unter anderem von Yes, Talia, den Sportfreunden Stiller und Sleeping with Sirens.
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17: Ich bin Arno Siegemund, es ist 14 Uhr. Guten Tag. Bundeskanzler Merz hat im Bundestag den Reformkurs seiner schwarz-roten Regierung verteidigt und mehr Veränderungsbereitschaft eingefordert. Bis zur Sommerpause soll das Reformpaket stehen, unter anderem bei den Themen Arbeitsmarkt, Sozialversicherungen und Steuern. Während AfD, Grüne und Linkspartei von sozialer Schieflage und verfehlter Politik sprechen, loben SPD, Arbeitgeber und Gewerkschaften die gestrigen Gespräche im Kanzleramt als konstruktiv. Der Deutsche Ethikrat hat sich gegen ein pauschales Social-Media-Verbot für Kinder und Jugendliche ausgesprochen. Der notwendige Schutz junger Menschen müsse mit ihrem Kommunikations- und Informationsbedürfnis in Einklang gebracht werden, heißt es. Dafür sei ein gesetzliches Mindestalter für Social Media nicht geeignet. 104 Spiele, 48 Teams. Die größte Fußballweltmeisterschaft der Geschichte beginnt heute Abend. Im legendären Aztekenstadion von Mexiko-Stadt wird das Turnier am Abend mit der Partie des Co-Gastgebers Mexiko gegen Südafrika eröffnet. Vor dem Anpfiff der Partie gibt es noch eine große Eröffnungsshow. Popstar Shakira wird ihren WM-Song erstmals live aufführen.
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19: Und gleich mit Toto.

0: Grüße nach Montag. Und dann anfangen. Nach dem Steve Zaubern der Errol Lavigne machen wir ihren Skaterboy.
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0: Im Juli gibt es diese Stimme auch wieder live, zumindest in den USA. Da spielen sie einige Konzerte. John Bon Jovi war das hier bei uns im Besten Rock Nonstop. Auf Rock Antenne gleich. Geht's weiter mit Puddle of Mud und ein bisschen Control. Besser so als vom Chefkontroller. Und Wille Wallo steht auch schon bereit mit Tim und Join Me. So rocken wir uns gemeinsam durch diesen Donnerstagnachmittag hier auf Rockantenne.
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0: Bryan Adams auf Rockantenne. Steppen wohl, stehen bereit gleich zum Start in den Rockantenne. Home Run. Im besten Rock Non-Stop ein bisschen Sonne und Kalifornien. Weezer mit Beverly Hills. Rockantenne.
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14: Zelt oder Hotel? Moshpit oder Biergarten? Von Nova Rock in Österreich liefern wir euch das komplette Festivalgefühl direkt in euer Wohnzimmer. Mit Live-Stimmung und dem passenden Soundtrack. Wer lieber selbst loszieht? Linkin Park spielen am Wochenende noch in München. Hollywood Undead wären in Bremen und Wiesbaden unterwegs. Skunk and Nancy machen Dresden und Karlsruhe unsicher. Und dann wären da noch so Legenden wie Foreigner, die Spider-Murphy-Gang, JBO, Royal Republic und Sepultura auf Tour. Das muss dieser sensationelle Live-Sommer sein.
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15: Das
3: 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Zwischen Nordsee und Erzgebirge zeigt sich das Wetter wechselhaft. Wolkenschauer und einzelne Gewitter sind unterwegs. Ab und zu kommt auch mal die Sonne raus bei 13 bis 21 Grad. Morgen geht's dann ähnlich weiter. Der Regen lässt aber langsam nach. Ich bin Arno Siegemund. Es ist 15 Uhr. Guten Tag. Mit der ersten Zinserhöhung seit fast 3 Jahren stemmt sich die Europäische Zentralbank gegen den Inflationsschub infolge des Iran-Kriegs. Die Euro-Währungshüter heben den für Banken und Sparer wichtigen Einlagenzins um 0,25 Prozentpunkte auf 2,25 Prozent an. Das hat der EZB-Rat in Frankfurt entschieden. Die im April eingeführte Regel, wonach Tankstellen die Spritpreise nur noch einmal am Tag anheben dürfen, führt zu Rekordschwankungen. Nach einer Auswertung des ADAC betrug die Differenz zwischen dem Höchst- und dem Tiefstpreis eines durchschnittlichen Tages im Mai 14,6 Cent bei Super E10 und bei Diesel 18,4 Cent. Heute geht's los. Die größte WM in der FIFA-Geschichte beginnt. Um 21 Uhr startet das Turnier mit der Partie Mexiko gegen Südafrika. 90 Minuten vorher beginnt die Eröffnungsshow mit Superstar Shakira und ihrem WM-Song Die Die. Die FIFA verspricht eine Show mit viel mexikanischer Kultur, Musik und Tanz. Danach folgen ebenfalls noch Shows in Toronto und Los Angeles.
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10: Ja, da geht's wirklich los. Ist allerhand geboten im Moment. Heute startet auch die Fußball-Weltmeisterschaft. Ihr habt's gerade gehört. Zwischen allen Fußball-Pop-Songs haben wir bis zuletzt gehofft, dass auch noch eine Rockband einen WM-Banger raushaut. Aber die sind mit ihren Touren und den Festivals offensichtlich zu beschäftigt. Also haben wir es selbst in die Hand genommen. Und das Ergebnis holen wir uns gleich in den Homerun.
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0: So, das Warten hat ein Ende. Heute startet die Fußball-Weltmeisterschaft in den USA, Kanada und Mexiko. Eine richtige Rockhymne dazu ist für dieses Jahr noch nicht wirklich da. Diese Lücke stopfen wir. Rockantenne präsentiert, Deutschland rasiert, der Rock- und Metal-WM-Song 2026. Geschrieben von uns, produziert von einer Musik-KI und gespielt von unserer komplett fiktiven Band Standbein. Haben wir euch heute schon mal vorgespielt? Eure Reaktionen? Der Felix aus München.
1: Ihr seid doch verrückt und bekloppt. Also das Lied gerade zur Weltmeisterschaft. Habt ihr wieder einen rausgeschossen? Also wirklich geile Scheiße. Das müsste man echt schauen, dass das irgendwie rauskommt zu Public Viewing. Also habt ihr wieder echt einen rausgeholt. Aber dafür seid ihr ja da.
0: Irgendwie schon, ja. Peter aus Nürnberg hat sich noch gemeldet.
2: Der Deutschland-Song von der KI. Das ist einmal ein richtig geiler Song. Das klingt nach Heino. Der hat ja auch zwei geile Rock-Dinger, wo er Rammstein abmacht und so. Ja, den Rhythmus, den Beat, der passt richtig nahe. Ich bin jetzt der Abgarer in meinem LKW, das kann er ja gar nicht sagen.
0: Na, wenn's gefällt, dann gerne nochmal im besten Rock nonstop auf Rockantenne. Einfach, weil es geht.
3: Ich sag.

0: kurz vor 3:30 im Rottener Home Run. Gleich die Konzertviews. Rock Nonstop mit Engel, Rammstein und Placebo ist dabei.
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0: Ich bin Sophie Gareis, es ist 3:30 Uhr, guten Tag. Die Europäische Zentralbank reagiert auf die gestiegene Inflation. Die Währungshüter erhöhen zum ersten Mal seit fast 3 Jahren wieder den Leitzins. Es geht um 0,25 auf 2,25% nach oben. Höhere Zinsen verteuern Kredite für Verbraucher und Firmen, was die Nachfrage bremsen und so die Inflation dämpfen kann. Sparer profitieren, wenn Banken steigende Leitzinsen weiterreichen. Im Hafen der griechischen Insel Paxos ist ein Feuer auf einem Tagesausflugsschiff ausgebrochen. Die Flammen griffen auch auf ein zweites im Hafen liegendes Boot über. Die Passagiere waren kurz zuvor von Bord gegangen. Die Ursache des Feuers ist noch unklar. Die Deutsche Bahn verkauft ab Sonntag für die Sommerferienzeit Familientickets für Fernzüge zum Festpreis. Sie gelten für Fahrten mit ICE und IC innerhalb von Deutschland. Eingelöst werden kann das Ticket zwischen dem 26. Juni und dem 14. September und kostet als Einzelfahrt knappe 60 Euro. Für Hin- und Rückfahrt zusammen unter 100 Euro.
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0: N' Roses voller Blüte mit Guns N' Roses, Sweet Child of Mine. Das war das Jahr 1988.
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0: Und jetzt die deutsche Nationalhymne, gesungen von Barney Barnsteiner.
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2: Das Rockantenne Deutschlandwetter. Zwischen Nordsee und Erzgebirge zeigt sich das Wetter wechselhaft. Wolkenschauer und einzelne Gewitter sind unterwegs. Ab und zu kommt auch mal die Sonne raus bei 13 bis 21 Grad. Morgen geht's dann ähnlich weiter. Der Regen lässt aber langsam nach. Ich bin Arno Siegemund, es ist 16 Uhr. Guten Tag. Die Europäische Zentralbank reagiert auf die gestiegene Inflation. Die Währungshüter erhöhen zum ersten Mal seit 3 Jahren wieder den Leitzins. Es geht um 0,25 auf 2,25% nach oben. Höhere Zinsen verteuern Kredite für Verbraucher und Firmen, was die Nachfrage bremsen und so die Inflation dämpfen kann. Sparer profitieren, wenn Banken die steigenden Leitzinsen weiterreichen. 4 Jahre nach Beginn des Angriffskriegs in der Ukraine steht die russische Wirtschaft nach einer neuen Studie vor dem Kollaps. Die Regierung in Moskau habe ihre Reserven fast vollständig verbraucht. Russlands Wirtschaft stehe im Endstadium, heißt es in einer Untersuchung des Kieler Instituts für Weltwirtschaft. Das Wachstum sei zum Stillstand gekommen, während die Abhängigkeit von China wachse, so die Experten. Nach dem Einbruch in eine Sparkasse in Gelsenkirchen mit mehr als 3000 aufgebrochenen Schließfächern ist der erste Zivilprozess vor dem Landgericht Essen ohne Vergleich gestartet. Eine 83 Jahre alte Kundin verlangt von der Bank rund 391.000 Euro Schadenersatz, weil in ihrem Fach Bargeld und Schmuck gelagert gewesen sein sollen. Sie wirft der Sparkasse schwere Sicherheitsversäumnisse vor. Das Geldinstitut weist die Vorwürfe zurück.
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3: Heute startet der Fußball-WM, na, dazu später noch ein bisschen was auf Rockantenne. Und immer wenn eine Party ist, da gehen wir doch gerne mal drauf und ich nehme euch gleich direkt mit, ja, weil wir alle gemeinsam ein bisschen feiern, zum Nova Rock in Österreich. Wir hören da mal rein.
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1: Ah, endlich wieder warmes
2: Dosenbier saufen,
1: Staubschlucken beim Circle Pits drehen und die Nacht zum Tag werden lassen. Die Festivalsaison ist endlich wieder gestartet und ab heute geht's so richtig rund in Nickelsdorf in Österreich. Das Gelände ist offen, die ersten Bands stürmen bereits die Bühnen. Heute geht's noch richtig rund, zum Beispiel mit den Sex Pistols, Tom Morello und Volbeat. Wie die Stimmung bei den Nova-Rockern auf dem Campingplatz ist und auf was die sich am meisten freuen, werden wir reingehört.
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5: Also ich bin das erste Mal dieses Jahr da. Ich bin sehr gespannt, wie es wird. Also ich habe überhaupt keine Festival-Erfahrung. Ich bin praktisch ein wenig ein Neuling. Wird cool, glaube ich.
1: Tja, das klingt doch schon alles massiv gut. Trinkt nicht vergessen, ne?
2: Dosenbier saufen.
1: Und ein Vögelchen hat mir gezwitschert, dass die aktuelle Show dieser Band hier am Samstag auch so richtig feurig wird. Lightning at the Gates, das sind Sabaton im besten Rock nonstop auf Rockantenne.

0: Viele Rocker feiern ihr wallendes Utensil, das lange Haar zum Beispiel. Genau darum wird es in wenigen Minuten gehen, hier im Rock Antenne Home Run. Außerdem im besten Rock Nonstop Pink Floyd und Broilers.
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13: Ich bin Sophie Gareis, es ist 16:30, guten Tag. US-Präsident Trump droht mit der Übernahme der für Irans Ölindustrie wichtigen Insel Kharg. Irgendwann, in nicht allzu ferner Zukunft, werde man die Insel und andere Ölinfrastrukturpunkte übernehmen und die vollständige Kontrolle über Irans Öl- und Gasmärkte erlangen, so Trump auf Truth Social. Er kündigte außerdem schwere Angriffe auf den Iran für die Nacht an. Vor dem Landgericht Essen hat am Mittag ein erster Zivilprozess um den spektakulären Einbruch in eine Sparkasse in Gelsenkirchen begonnen. Eine Kundin fordert in ihrer Klage von dem Geldinstitut Schadenersatz. Sie gibt an, Bargeld und Schmuck in Höhe von 391.000 Euro in ihrem Schließfach gehabt zu haben. Im vergangenen Jahr waren Unbekannte in Gelsenkirchen in den Tresorraum der Sparkasse eingebrochen und hatten 3.200 Schließfächer geknackt. Mit der ersten Zinserhöhung seit fast 3 Jahren stemmt sich die Europäische Zentralbank gegen den Inflationsschub. Die Euro-Währungshüter erhöhen den für Banken und Sparer wichtigen Leitzins um 0,25 Prozentpunkte auf 2,25%.
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0: und Pink Floyd.
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Billy Joe Armstrong mit seiner Band Green Day auf Rockantenne. An welchen Rockstar denkt ihr denn so als erstes, wenn ich sage blaue Haare? Vielleicht Chili Peppers Basser Flea, der gefühlt schon alle Haarfarben durch hat. Genauso wie eben gehört, Billy Joe Armstrong von Green Day. Auch Nirvana-Legende Kurt Cobain, der hatte mal blaue Phase so, ne? Aber blau war tatsächlich auch mal Classic-Rock-Megastar Frank Beard, der ZZ Top-Schlagzeuger mit einem blauen Schopf. Ja, die Vorläuferband von ZZ Top in den 60ern heißt American.

Blues. Auch da trommelt Frank Beard sich von den anderen Gruppen der Zeit dann so ein bisschen abzuheben, färben sich alle Bandmitglieder die Haare leuchtend blau. Dummerweise landet die Farbe dann auch auf Kissen, Klamotten, Autositzen, wie er schon öfter erzählt hat. Naja, mit der Gründung von ZZ Top bleibt Frank bei seiner natürlichen Haarpracht, trägt er auch sicher zur Schau bei den ZZ Top Konzerten hier in der Rockrepublik in Hamburg, Friedberg, Northeim, Regensburg. Wir ehren uns die Herren. Und schon jetzt im besten Rock nonstop. Das sind ZZ Top auf Rock. Ein Sender mit Sleeping Bag am Schlagzeug Frank Beard. Happy Birthday zum 77.

Wahnsinn, wie der Song dann hinten noch austrudelt. Memory Remains, Metallica auf Rockantenne. Ja, ihr hört den Home Run. Wir haben Donnerstag, kurz vor 5. Gleich gibt's das Album der Woche für euch und wir hören im besten Rock Nonstop Kiss.

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22: Zurück ins Jahr 1966. Einmal rüber nach San Francisco in den legendären Avalon Ballroom. Dort steht eine junge Sängerin mit Whisky und Zigaretten getränkter Stimme zum ersten Mal im Rampenlicht. Janis Joplin. Der Avalon war das Epizentrum der Hippie- und Psychedelic-Rock-Szene mit endlosen Jam-Sessions und einer Tür, durch die gefühlt jede Legende einmal spaziert ist. Für Janis war der Gig im Juni 1966 der Start in eine viel zu kurze Karriere. Aber jede Note von ihr klingt bis heute nach. Schon bei ihrem allerersten Auftritt vor genau 60 Jahren war klar, niemand verpackt so viel Soul, Schmerz, Freiheit und Rebellion in 3 Minuten so gekonnt wie Janis Joplin.
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23: Das Rockantenne Deutschlandwetter. Zwischen Nordsee und Erzgebirge zeigt sich das Wetter wechselhaft. Wolkenschauer und einzelne Gewitter sind unterwegs. Ab und zu kommt auch mal die Sonne raus bei 13 bis 21 Grad. Morgen geht's dann ähnlich weiter. Der Regen lässt aber langsam nach. Ich bin Arno Siegemund. Es ist 17 Uhr. Guten Tag. Mit der ersten Zinserhöhung seit fast 3 Jahren stemmt sich die Europäische Zentralbank gegen den Inflationsschub infolge des Irankriegs. Die Währungshüter heben den für Banken und Sparer wichtigen Einlagenzins um 0,25 Prozentpunkte auf 2,25% an. Ursula Winkler berichtet.
8: Im Mai lagen die Verbraucherpreise im Euroraum um 3,2% über dem Niveau des Vorjahresmonats. Die Zielmarke der EZB liegt aber deutlich darunter, bei 2% Inflation. Und der Irankrieg tobt weiter, was die Teuerung noch weiter antreiben könnte. Durch die Zinsanhebung werden Kredite für Verbraucher und Firmen teurer. Das könnte die Nachfrage bremsen und so die Inflation dämpfen. Sparer dagegen profitieren. Wenn Banken die steigenden Leitzinsen weiterreichen, werfen Tagesgeld und Festgeld mehr ab.
23: Bundesfinanzminister Klingbeil sieht nach dem Spitzentreffen der schwarz-roten Koalition mit Gewerkschaften und Arbeitgebern Fortschritte auf dem Weg zu den geplanten Reformen. Er sprach in Luxemburg von einem wirklich gelungenen Treffen gestern Abend im Kanzleramt. Man habe viele Ideen mitgenommen, an denen die Regierung nun weiterarbeiten könne, so der SPD-Chef. 104 Spiele, 48 Teams. Die größte Fußball-Weltmeisterschaft der Geschichte beginnt heute Abend. Im legendären Aztekenstadion von Mexiko-Stadt wird das Turnier am Abend mit der Partie des Co-Gastgebers Mexiko gegen Südafrika eröffnet. Vor dem Anpfiff der Partie gibt es noch eine große Eröffnungsshow. Popstar Shakira wird ihren WM-Song erstmals live aufführen.
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9: Ja, von Shakira kommen wir jetzt zu Shinedown, denn das Album der Woche geht jetzt für euch. Ich würde es euch gerne schenken. Wirklich. Einfach, weil ihr cool seid, weil ihr die Besten seid, weil ich euch liebe und weil ihr uns tagtäglich begleitet. Einfach ein kleines Dankeschön zwischendurch. Wenn ihr Lust habt, ruft jetzt an. Das ist die kostenfreie 0800 80 4000. Album der Woche von Shinedown 8 heißt es. Natürlich hören wir da auch gleich rein.
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Classic Rock geht immer. Und den nächsten Meilenstein gönnen wir uns jetzt. Das ist der beste Rock nonstop auf Rockantenne.

0: Da, jetzt nehmen wir aber die Sonnenbrillen wieder runter, ist noch helllichter Tag. Macht ja gar keinen Sinn. Corey Hart auf Rockantenne.
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0: Shinedown sind wieder da mit ihrem Album 8. Und Gitarrist Zach Myers hat uns mal ein bisschen was erzählt zur Entstehung.
2: Als wir ins Studio gegangen sind, war noch nicht klar, wie das Album am Ende klingen würde. Es hat als dunkler Fleck angefangen und sich immer weiter aufgehellt. Genau das macht das Album so besonders. Es ist von selbst das geworden, was es werden sollte.
0: So, und ich habe versprochen, wir werden euch das jetzt schenken und das passiert genau jetzt. An wen?
3: Hallo, da ist der Werner.
0: Alles gut?
3: Gut, zum Feierabend geht's immer gut.
0: Und dann nehmen wir noch das Album mit?
3: Wenn ich es bekomme, ja.
0: Na doch, du bist als erster hier bei mir durchgekommen und deswegen komme ich gar nicht drum rum. Ich gönn's dir.
3: Super, danke. Ich hab's jetzt ein paar Mal bei euch im Radio gehört und habe jetzt ein bisschen im Internet gesurft, also das hört sich gut an, ja.
0: Killing Fields heißt der Song, den wir uns anhören und das Album ist unterwegs.
3: Danke. Welcome.

0: Das sind die Toten Hosen im besten Rock Nonstop auf Rockantenne. Wir gehen auf 5:30 zu. Ja, weiter geht's mit Mike and the Mechanics und 30 Seconds to Mars. So, und dann ist ja heute große Eröffnung der Fußball-Weltmeisterschaft. Auch da werfen wir gleich einen Blick voraus.
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11: Ich bin Sophie Gareis, es ist 5:30, guten Abend. In Hamburg treffen sich gerade die Justizminister der Länder und sie sprechen über eine Verschärfung des Sexualstrafrechts. Zur Debatte steht, dass das sogenannte Nur-Ja-heißt-Ja-Modell das geltende Nein-heißt-Nein-Modell ablöst. Damit wäre eine sexuelle Handlung schon dann strafbar, wenn die Zustimmung nicht freiwillig und erkennbar erfolgt. Eine Mehrheit der Deutschen fordert strengere Regeln für die Nutzung von E-Scootern, das zeigt eine aktuelle YouGov-Umfrage. Demnach sprechen sich 57% der Befragten für zusätzliche Regulierungen bei der Nutzung von E-Scootern aus, zum Beispiel für feste Parkzonen. 18% würden E-Scooter sogar gerne komplett verbieten. Mit einer Show im Aztekenstadion in Mexikos Stadt startet heute Abend die Fußball-Weltmeisterschaft. Popstar Shakira und weitere internationale Künstler eröffnen die WM mit einer großen Party. Im Anschluss beginnt um 21 Uhr das Eröffnungsspiel. Co-Gastgeber Mexiko trifft auf Südafrika.
0: Alles klar.
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0: Gleich 5:30.
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0: technisch aufgemotzt für die späten 60er Jahre. Unglaublich Led Zeppelin. Oh, Lotta Love auf Rockantenne.
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0: Nach vier langen, langen Jahren geht es jetzt dann endlich wieder ab. Die Fußball-WM in den USA, Mexiko und Kanada startet. Ab 21 Uhr heißt es Mexiko gegen Südafrika, ein Eröffnungsspiel. Mexiko ist übrigens Rekordgastgeber und richtet die WM schon zum dritten Mal aus. Südafrika dagegen versucht zum ersten Mal in ihrer Geschichte in die K.O.-Runde einzuziehen. Ganz spannend bei der Sache, es ist schon das zweite WM-Eröffnungsspiel, das diese beiden Teams gegeneinander bestreiten. 2010. Da war es bei der WM in Südafrika, dass es diese Partie schon mal gegeben hat. Ergebnis damals 1:1. Um zumindest das heute Abend zu schaffen, müssen gerade die Südafrikaner aber eine Schippe drauflegen. In ihren letzten fünf Spielen nie mehr als ein Tor. Mexiko dafür in den letzten acht Ländern.

0: Spielen ungeschlagen. Und wer von euch sich die Nacht um die Ohren schlagen möchte, 4 Uhr morgens gibt es dann noch die zweite Partie der Gruppe A, Südkorea gegen Tschechien. Unsere Mannschaft startet dann am Sonntag 19 Uhr gegen Curaçao ins Turnier. Und ich sage mal so, endlich wieder WM-Leute. Das werden grandiose Wochen.
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0: 5 vor 6 mit den Smashing Pumpkins. Dave Grohl's Combo kommt gleich um die Ecke, die Foo Fighters im besten Rock nonstop und John Miles, legendäre Song. Music gleich.
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13: Die Sportfreunde Stiller feiern mit ihrem neuen Album Happy Birthday und liefern damit den passenden Soundtrack für jede Küchenparty. Sting bringt The Nightwatch Live at the Rijksmuseum raus, eine besondere Live-Aufnahme aus Amsterdam. Till Lindemann veröffentlicht seine EP Es brennt, inklusive einem Marlene Dietrich-Cover. Dazu kommen Taria mit Frisson Noir und Yes mit Aurora. Für alle, die ihre Gitarrensoli gerne etwas epischer mögen. Sleeping with Sirens steuern frische Alternative Vibes bei. On top gibt's eine fette Super Deluxe Edition vom Cream-Klassiker Wheels on Fire und ein Live-Schätzchen der Allman Brothers Band.
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14: Das Rockantenne Deutschlandwetter. In der Nacht ziehen von Westen her schon die nächsten Regenwolken ran. Die Luft kühlt ab auf 13 bis 5 Grad. Morgen wird's dann verbreitet regnerisch und spürbar windig bei 13 bis 22 Grad. Ich bin Arno Siegemund, es ist 18 Uhr, guten Abend. Mit der ersten Zinserhöhung seit fast 3 Jahren stemmt sich die Europäische Zentralbank gegen den Inflationsschub infolge des Irankriegs. Die Euro-Währungshüter heben den für Banken und Sparer wichtigen Einlagenzins um 0,25 Punkte auf 2,25% an. Der Deutsche Ethikrat ist gegen ein pauschales Mindestalter zur Nutzung sozialer Medien. Digitale Medien seien auch wichtig für die Kommunikations- und Informationsbedürfnisse der Kinder und Jugendlichen, meint der Ethikrat. Für mehr Schutz müsse es technische Lösungen geben, zum Beispiel, dass die Eltern das Alter von Kindern bei der Konfiguration von Geräten eingeben und so bestimmte Inhalte erst gar nicht angezeigt werden. 4 Jahre nach Beginn des Angriffskriegs in der Ukraine steht die russische Wirtschaft nach einer neuen Studie vor dem Kollaps. Die Regierung in Moskau habe ihre Reserven fast vollständig verbraucht. Russlands Wirtschaft stehe im Endstadium, heißt es in einer Untersuchung des Kieler Instituts für Weltwirtschaft. Das Wachstum sei zum Stillstand gekommen, während die Abhängigkeit von China wachse, so die Experten.
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0: Ja, nachher dann 21 Uhr, Anpfiff, Fußball-Weltmeisterschaft, da geht's los, ne? Und wir sind zurzeit, ja, in der schönsten Zeit überhaupt, Zeit der Konzerte und Festivals. Und was haben nicht alle Festivals so für Eigenmarken bei sich? Unter anderem auch den sogenannten Festival-Wecker. Und wie ausgefallen die zum Beispiel sind, das hört ihr gleich mal. Haben wir ein bisschen was zusammengesucht für euch. Nach Bryan Adams, John Miles und den Foo Fighters.
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18 Uhr 16 Festival Saison, Ladies and Gentlemen, willkommen im Rock Antenne Home Run und ich glaube, jeder von euch, der schon mal eine Nacht auf dem Campingplatz beim Festival verbracht hat, der kennt diesen einen Moment, man schläft seelenruhig im Zelt und

0: Leckerschell.
1: Ah, Alter, was sich die Leute immer für Wecker aus dem Hut ziehen. Die sind ja morgens um 6 Uhr in voller Lautstärke über den Zeltplatz pumpen. So ein paar Highlights der bisherigen Festival-Saison. Die haben unsere Rockantenne-Reporter auch am eigenen Leib letztes Wochenende noch bei Rock am Ring und Rock im Park erfahren. Dieses hier zum Beispiel.
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1: Also erster Morgen geht ja noch, aber dann der zweite Morgen, schwierig. Ah, hier, absoluter Favorit.
3: Die Hirschbrumpf hat begonnen. Wir pirschen mit einem Jäger durch den Wald zu einem ihm wohlbekannten Brumpfplatze und hören auf dem Wege dorthin nacheinander schwache, mittelstarke und ganz starke suchende Hirsche, deren Verlauten man auch Knören nennt.
1: So, also falls ihr gerade jetzt erst eingeschaltet habt, ihr hört immer noch Rockantenne und das war einer der Festivalwecker. Abartig. Ich kann mir nichts Schlimmeres vorstellen, also zumindest so aufzuwachen. Auch wenn es sehr, sehr witzig ist, das muss man ihnen schon zugestehen. Besten Rock nonstop, sowas hier wäre doch eigentlich mal richtig zum Wachwerden.

0: Ja geil, Counting Crows. Was für ein Aufschrei war das, als Sänger Adam Duritz sich von seinen berühmten Dreadlocks getrennt hat. Und wisst ihr, wer eine davon über eBay gekauft hat? Superstar Chris Martin von Coldplay. Glühender Verehrer. Aber das nur nebenbei. Es geht weiter im besten Rock Nonstop mit Auto Bridge. Und Queen.
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0: Ich bin Sophie Gareis. Es ist 6:30. Guten Abend. Mit der ersten Zinserhöhung seit fast 3 Jahren stemmt sich die Europäische Zentralbank gegen den Inflationsschub. Die Euro-Währungshüter erhöhen den für Banken und Sparer wichtigen Leitzins um 0,25 Prozentpunkte auf 2,25%. US-Präsident Trump droht mit der Übernahme der für Irans Ölindustrie wichtigen Insel Kharg. Irgendwann in nicht allzu ferner Zukunft werde man die Insel und andere Ölinfrastrukturpunkte übernehmen und die vollständige Kontrolle über Irans Öl- und Gasmärkte erlangen, so Trump auf Truth Social. Er kündigte außerdem schwere Angriffe auf den Iran für die Nacht an. Die Deutsche Bahn verkauft ab Sonntag für die Sommerferienzeit Familientickets für Fernzüge zum Festpreis. Sie gelten für Fahrten mit ICE und IC innerhalb von Deutschland. Eingelöst werden kann das Ticket zwischen dem 26. Juni und dem 14. September und kostet als Einzelfahrt knappe 60 Euro. Für Hin- und Rückfahrt zusammen unter 100 Euro.
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0: wirklich so eine Geschichte früher aus der Disco beim Auflegen. Spiel mal den Song mit Uhu. Uhu. Ja, Blur, Song 2 auf Rockantenne. Eins Prinzessin wieder Ruhe jetzt. Leute, wir Rockfans, wir leben gut. Wenn Linkin Park in der Rockrepublik unterwegs sind, letzte Woche noch in Hamburg abgerissen, Rock am Ring, Rock im Park. Leute, da geht was.
1: Die spielen besser live als im Studio, muss man ehrlich sagen.
2: Chester Bennington bleibt und ist eine Legende. Aber der Druck, der auf ihr liegt, der ist so groß und dafür das so zu meistern.
3: War super gut. Super gut, oder? Payback hat, war Hammer.
0: Ja, heute und morgen das grande Finale ihrer Konzerte dieses Jahr in Deutschland. Allianz Arena in der Rock City München wird beben. Ich sag's euch, wenn ihr Tickets haben solltet, ihr Glücklichen, dann ist es euer Mini-Warm-Up. Jetzt im besten Rock nonstop auf Rockantenne. Und für alle anderen, kleiner Trostpreis. Linkin Park.

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10: Festivalfieber in dieser Woche dank des Nova Rock Festivals im österreichischen Nickelsdorf. Da sind wir natürlich auch für euch am Start, sowohl auf dem Infield als auch mit unseren Musikspecials hier im Radio. Dazu gibt's große Live-Momente mit Linkin Park in Wien und München und auf der 50th Anniversary Tour von Foreigner, unter anderem in Hamburg und Gelsenkirchen. Im Hintergrund laufen die Presswerke heiß. Neue Musik kommt diese Woche unter anderem von Yes, Talia, den Sportfreunden Stiller und Sleeping with Sirens.
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11: Das Rockantenne Deutschlandwetter. In der Nacht ziehen von Westen her schon die nächsten Regenwolken ran. Die Luft kühlt ab auf 13 bis 5 Grad. Morgen wird's dann verbreitet regnerisch und spürbar windig bei 13 bis 22 Grad. Ich bin Arno Siegemund, es ist 19 Uhr. Guten Abend. Heute geht's endlich los, die größte WM in der FIFA-Geschichte. Um 21 Uhr startet das Turnier mit der Partie Mexiko gegen Südafrika im legendären Aztekenstadion, dort schon zum dritten Mal nach 1970 und 1986. Und 2010 standen sich beide Teams bei der WM in Südafrika zu Beginn schon gegenüber. In einer halben Stunde beginnt dann die große Eröffnungsshow mit Superstar Shakira. Die FIFA verspricht eine Show mit viel mexikanischer Kultur, Musik und Tanz. Später folgen dann noch Shows in Toronto und Los Angeles. Die Bundesjugendspiele sollen an den Grundschulen wieder stärker leistungsorientiert werden, wenn die Schulen das wollen. Die Kultusministerkonferenz hat beschlossen, dass dritte und vierte Klassen die Spiele in Leichtathletik und Schwimmen künftig wieder im klassischen Wettkampfmodus mit gestoppten Zeiten und gemessenen Weiten durchführen dürfen. Nach dem Einbruch in eine Sparkasse in Gelsenkirchen mit mehr als 3000 aufgebrochenen Schließfächern ist der erste Zivilprozess vor dem Landgericht Essen ohne Vergleich gestartet. Eine 83 Jahre alte Kundin verlangt von der Bank rund 391.000 Euro Schadenersatz, weil in ihrem Fach Bargeld und Schmuck gelagert gewesen sein sollen. Sie wirft der Sparkasse schwere Sicherheitsversäumnisse vor. Das Geldinstitut weist die Vorwürfe zurück.
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12: Ja, da zum Teil zieht sich das ja heute Abend wieder zu. Ich hoffe jetzt nicht in Nickelsdorf. Wir werfen gleich mal einen kleinen Blick darüber, denn da ist ja heute fulminant das Nova Rock Festival gestartet. Auf wen freuen sich die Gäste am meisten? Ja, da hören wir gleich mal rüber.
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1: Festival ist nicht nur ein Ort, es ist ein Gefühl, dass wir mit euch den ganzen Sommer über hier auf Rockantenne ja täglich schon zelebrieren. Ob ihr nun auf einem Open Air herumstolpert oder vom Sofa aus zuhört, wir nehmen euch alle mit. Und in dieser Woche geht's ins schöne Österreich zum großartigen Nova Rock. Losgegangen ist es heute schon, es hat ein paar Tropfen gegeben, aber dennoch die Vorfreude auf die Bands trübt das mitnichten.
2: Papa Roach ist schön.
3: Bring Me the Horizon.
4: Oh ja.
3: Trivium. Papa Roach vor allem auch. Offsprings auch. Cool.
5: Feine Sahne für Schwili.
6: Ja, Iron Man auch nicht.
7: Legwagon. Sex Pistols.
8: Skinred möchte ich mir gerne anschauen. Jetzt von den nicht von der Headliner. Ja, ist Volbeat zum Beispiel. Ja. Bring Me the Horizon am letzten Tag.
9: Ich bin eigentlich nur wegen Maiden da.
1: Irgendwie alles verständlich, oder? Hier gibt's jetzt schon mal einen weiten Vorausblick aufs Finale am Sonntag. Da werden sie hier auf der Bühne stehen. 3 Days Grace. Da sind sie jetzt im besten Rock Nonstop auf Rockantenne und Dominate.

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1: Hier ist Alex Wangler. Schönen guten Abend. Wir bekommen neues Material von Jack White und das schon sehr bald. Der ehemalige White Stripes Frontmann hat sein neues Soloalbum angekündigt, Frozen Chalet. Es wartet mit 13 neuen Tracks auf und wird bereits am 10. Juli rauskommen. Dann wird White im Laufe des Jahres auch auf Tour durch die USA, Großbritannien und Irland gehen. Aktuell befindet er sich noch auf Konzertreise durch Europa. Morgen ist Freitag, es kommen wieder neue Alben auf den Markt, unter anderem für die Rockwelt. Ex-Nightwish-Sängerin Tarja Turunen veröffentlicht Frisson Noir, ihr neues Solowerk. Ebenfalls auf Solopfaden unterwegs ist Skid Row Bassist Rachel Bolan. Sein neues Album erscheint unter dem Titel Gargoyle of the Garden State. Und die Sportfreunde Stiller liefern uns rechtzeitig zum Start in die Fußball-WM ihre neue Scheibe Happy Birthday. Na, das kann ja was werden. Cat in the Cradle heißt es jetzt im besten Rock nonstop auf Rockantenne. Hier sind Ugly Kid Joe.

0: Die Band mit der minimalistischen Namensänderung, mal nannten sie sich Sweet, dann auch wieder mal The Sweet, um wieder zurückzugehen zu Sweet. Fox on the Run im besten Rock, nonstop auf Rockantenne. Hier ist Alex Wangler, morgen hören wir uns wieder im Rockantenne Home Run. Ich sag's euch, das wird eine Party-Playlist vom Nova Rock geben morgen. Das heißt, wir feiern uns ins Wochenende rein. Wochenschnelldurchlauf ist dabei, Fußball-WM-Update sowieso und ein paar ganz starke Tipps fürs Wochenende kriegt ihr dann auch noch von mir mit auf den Weg. Also wir hören uns wieder ab 15 Uhr. Aber jetzt geht's gleich weiter mit Julian Kobes, ne?
1: Schönen guten Abend, Alex.
0: Hi.
1: Na, was geht heute noch so? Ich glaube, die einen gucken sich bestimmt das Auftaktspiel der Fußball-WM an. Mhm. Die anderen hören natürlich die besten Rockballaden. Und ich für meinen Teil, ich mache einfach beides, denn das geht super. Nie haben die Mexikaner so entspannt gedribbelt wie zu April Wine. Und wenn das Team aus Südafrika zur Parade einsetzt, läuft währenddessen Toto. Das passt doch hervorragend zusammen, oder? Die Tubes, Poison, ZZ Top und viele mehr sind auch dabei. Jede Ballade ein Volltreffer. Ihr werdet hören, gleich ab 20 Uhr.
0: Alles klar, Julian, dann zieht er noch einen Tee. Ich bin raus. Mein Name ist Alex Wangler. Morgen hören wir uns wieder im Home Run. Bis dann.

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7: Ich bin Arno Siegemund, es ist 20 Uhr. Guten Abend. Mit der ersten Zinserhöhung seit fast 3 Jahren stemmt sich die Europäische Zentralbank gegen den Inflationsschub infolge des Irankriegs. Die Währungshüter heben den für Banken und Sparer wichtigen Einlagenzins um 0,25 Prozentpunkte auf 2,25 Prozent an. Ursula Winkler berichtet.
8: Im Mai lagen die Verbraucherpreise im Euroraum um 3,2% über dem Niveau des Vorjahresmonats. Die Zielmarke der EZB liegt aber deutlich darunter, bei 2% Inflation. Und der Irankrieg tobt weiter, was die Teuerung noch weiter antreiben könnte. Durch die Zinsanhebung werden Kredite für Verbraucher und Firmen teurer. Das könnte die Nachfrage bremsen und so die Inflation dämpfen. Sparer dagegen profitieren. Wenn Banken die steigenden Leitzinsen weiterreichen, werfen Tagesgeld und Festgeld mehr ab.
7: Bundesfinanzminister Klingbeil sieht nach dem Spitzentreffen der schwarz-roten Koalition mit Gewerkschaften und Arbeitgebern Fortschritte auf dem Weg zu den geplanten Reformen. Er sprach in Luxemburg von einem wirklich gelungenen Treffen gestern Abend im Kanzleramt. Man habe viele Ideen mitgenommen, an denen die Regierung nun weiterarbeiten könne, so der SPD-Chef. Der Deutsche Ethikrat ist gegen ein pauschales Mindestalter zur Nutzung sozialer Medien. Digitale Medien seien auch wichtig für die Kommunikations- und Informationsbedürfnisse der Kinder und Jugendlichen, meint der Ethikrat. Für mehr Schutz müsse es technische Lösungen geben, zum Beispiel, dass die Eltern das Alter von Kindern bei der Konfiguration von Geräten eingeben und so bestimmte Inhalte erst gar nicht angezeigt werden.
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9: Mit Julian Kobes, schönen guten Abend. Na, seid ihr gut drauf? Ha! Wenn ja, dann habe ich jetzt genau das richtige Kontrastprogramm für euch. Das muss auch mal sein. Eine fantastische Rockballade von Poison. Und bei denen ist Rotz und Wasser wirklich vorprogrammiert. Something to Believe In, hört ihr jetzt. Da geht's um den Bodyguard und guten Freund von Sänger Brad Michaels. Der Bodyguard, der ist damals ziemlich tragisch an einer Mischung aus Alkohol und Drogen umgekommen. Alleine in einem Hotelzimmer und dann auch an Weihnachten. Bah! Und als Brad Michaels das erfahren hat, hat er sich quasi umgehend in sein Zimmer eingeschlossen und hat dann diesen Song für ihn geschrieben. Something to Believe In. Traurig, aber unfassbar schön. Poison, jetzt hier für euch bei den besten Rockballaden.

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1: Jetzt mal ein ganz schönes Thema. Könnt ihr euch noch an den Song erinnern, der auf eurer Hochzeit lief? Vielleicht feiert ihr ja extrem harten Heavy Metal am Traualtar oder lieber die großen Liebesschnulzen. Das ist ja beides möglich. Was ich aber ein bisschen skurril fände, wenn ihr bei eurer Hochzeit eure eigene Musik anmachen würdet. Das heißt, ihr gebt gerade eurer oder eurem Angebeteten das Ja-Wort und im Hintergrund quatscht du dir dann selber ins Wort. Was ein Schwachsinn. Ihr werdet es nicht glauben, aber Dusty Hill von ZZ Top, der verstorbene Bassist, der hat sowas in der Art wirklich mal durchgezogen. Da lief auf seiner Hochzeit die Rockballade Rough Boy. Einfach, weil er diesen Song so gerne mochte und wahrscheinlich, weil er ja selber so ein rauer Junge ist. Macht euch bereit für den Hochzeits-Soundtrack des vergangenen Jahrtausends von ZZ Top. Für euch nur die besten Rockballaden. Schlagzeug bitte.

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1: Jetzt, Leute, eine wunderschöne Nummer von und mit Brad Dell. Jawohl, Sänger der Band Boston. Der hat Anfang der 90er für ein paar Jahre die Band verlassen, zusammen mit Boston-Gitarrist Barry Goodrow. Und dann haben sie für ein paar Jahre ein anderes Projekt gestartet. RTZ, Return to Zero. Zwei Alben haben sie rausgebracht, gar nicht so die krassen Charttopper gewesen, aber viele hübsche Perlen sind da drauf. Den hier müsst ihr euch unbedingt reinziehen. Until Your Love Comes Back Around. Das ist, finde ich, genau der richtige Soundtrack für euren entspannten Donnerstagabend. Jetzt hier bei den besten Rockballaden.

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1: Wow, so viel los an diesem Abend. Gleich um 21 Uhr ist Anpfiff der allerersten Partie der diesjährigen Fußball-Weltmeisterschaft. Mexiko empfängt Südafrika und in Hamburg treten jetzt gerade die Jungs von Busch auf. Wir haben uns gedacht, wir sorgen dafür, dass noch mehr los ist an eurem Donnerstagabend. Und deswegen bitten wir zwei der vier Briten von Busch jetzt auf unsere Radiobühne. Live und unplugged hört ihr sie exklusiv bei uns. Ladies and Gentlemen, hier ist Busch. Stellt euch doch nochmal selber vor, bitte.
2: Hi, I'm Gavin from Busch. This is Chris from Busch. And we're about to play The Sound of Winter on Rock Antenna. This is the first song off of our new record, The Sea of Memories. And normally there's four of us playing it, but in this case there's just two. Here we go.

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4: Ich bin Joshua Heise. Anstoß in Mexiko-Stadt. In diesen Minuten geht das Eröffnungsspiel mit Gastgeber Mexiko gegen Südafrika los. Bereits Stunden vor Anpfiff hatten sich vor dem legendären Aztekenstadion lange Schlangen gebildet. Die WM findet in Mexiko, Kanada und den USA statt. Deutschlands erstes Match ist am Sonntag gegen Curaçao. Zu welcher Uhrzeit wir an der Zapfsäule stehen, macht seit der 12-Uhr-Regel vor allem einen Unterschied im Geldbeutel. Seitdem sind die Preissprünge laut ADAC so groß wie nie, Sorita Sobali berichtet.
5: Wer sparen will, sollte den richtigen Zeitpunkt erwischen. Laut ADAC sind die Preise meist kurz vor Mittag am niedrigsten. Bei einer Tankfüllung von 50 Litern lassen sich so im Schnitt mehr 7 Euro bei Benzin und über 9 Euro bei Diesel sparen. Der Autoclub sieht die starken Ausschläge trotzdem kritisch. Ende Juni fällt der Tankrabatt aber auch schon wieder weg.
4: Nach dem schweren Verkehrsunfall in den Niederlanden ist ein drittes Kind gestorben. Das haben die Behörden in der Provinz Zeeland mitgeteilt. Zuvor war ein Auto in einer Kurve gerade ausgefahren und hatte eine Schülergruppe auf dem Radweg erfasst. Neben den drei Kindern starb auch ein Erwachsener, weitere Kinder wurden verletzt. Die genaue Unfallursache wird noch untersucht. Ein halbes Jahr nach dem Millionen-Coup in der Sparkasse Gelsenkirchen hat ein erster Zivilprozess begonnen. Eine Kundin verlangt 391.000 Euro Schadensersatz. Klägeranwalt Kuhlmann vertritt nach eigenen Angaben rund 650 Betroffene mit einem Gesamtschaden von fast 52 Millionen Euro. Nach Weihnachten hatten Unbekannte fast alle Schließfächer im Tresorraum der Sparkasse aufgebrochen. Von ihnen und der Beute fehlt jede Spur.
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6: Mit Julian Kobes. Keine Sorge, Leute, ich werde euch nicht mit irgendwelchen Zwischenständen zum Auftaktspiel der Fußball-WM nerven. Hier gönnt ihr euch nur die allerfeinste Mucke für euren wohlverdienten Feierabend. Jetzt Matthew und Gunnar Nelson, die Zwillinge. Vor allem in den 80ern hat man die wirklich null unterscheiden können. Beide ewig langes blondes Haar, so ein bisschen, ich sag mal, Double Lucius Malfoy-Style. Vielleicht habt ihr ein Bild dann ungefähr. Und singen konnten die, alter Schwede, wahre Entertainer. Das ist auch kein Wunder. Immerhin sind das die Söhne des Künstlers Ricky Nelson, damals der erfolgreichste amerikanische Musikstar hinter Elvis Presley. Also echt gute Typen. Hier sind die beiden zusammen. Nelson mit Only Time Will Tell bei den besten Rockballaden.

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1: Feierabend am Donnerstag. Die ganze Welt denkt an Fußball. Dabei gibt es doch so viele andere tolle Spiele, die viel gechillter sind. Zum Beispiel Kniffel. Da sind die Bälle nicht so rund, eher würfelförmig. Man kann dabei sitzen und man kann es sogar mit sich alleine spielen. Wahnsinn, passt mal auf. Ja, eine Eins. Okay, noch eine Eins. Ach, kacke, ich streich den Kniffel. Egal. Pech im Spiel, Glück bei den Rockballaden. Diese hier ist großartig. Amnesia von den Tubes. Eine Band, die immer großen Wert auf krasse Live-Shows gelegt hat. Das war gang und gäbe, dass die zum Beispiel als Kippen verkleidet über die Bühne gerannt sind. Und ich kann mir vorstellen, garantiert doch irgendwann auch mal als Würfelbecher, ne? Hier sind die Tubes für euch am Donnerstagabend bei den besten Rockballaden.

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1: Wart ihr schon mal in Kanada? Ich hätte so langsam wirklich Bock, da mal hinzufahren. Nicht nur wegen der Fußball-WM, die da jetzt läuft. Die Landschaft sieht so schön aus. Also zumindest habe ich im Internet viele schöne Bilder gesehen. Und die Musikszene, die ist ja auch nicht von schlechten Eltern. Bryan Adams kommt daher, Alanis Morissette, Nickelback, Billy Talent und so viele andere. Zum Beispiel auch April Wine. Die sind schon ganz schön lange mit dabei. 1969 haben die sich damals gegründet. Da ist das hier ja fast schon Spätwerk von 1981. Ja gut, das ist ein bisschen übertrieben, Spätwerk. Aber trotzdem, Just Between You and Me, der beste Rock Nonstop zum Runterkommen am Donnerstagabend. Hier jetzt für euch bei den besten Rockballaden. April Wine.

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1: Einen habe ich noch und ich habe sie, glaube ich, irgendwann schon mal erwähnt. Ich könnte stundenlang Toto hören. Ich glaube, das habe ich auch als Kind mal irgendwann gemacht, auf so einer Autofahrt im Stau, und habe ich in Dauerschleife auf der Autobahn diesen Song hier bestimmt 99 Mal hintereinander gehört. Und genau deswegen heißt er, glaube ich, auch so, ne? 99. Chilliger kriegt ihr es nimmer. Toto jetzt für euch bei den besten Rockballaden. Schönen Abend euch und gute Nacht.

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3: Ich bin Yves Simon. Ende des Monats ist Schluss mit dem Tankrabatt. Union und SPD wollen die Maßnahme nicht verlängern, aber bei stark steigenden Spritpreisen schnell reagieren. Ronny Thorau, welche Entlastungen könnten denn stattdessen jetzt kommen?
4: Union und SPD deuten schon mögliche weitere Entlastungsmaßnahmen an, ohne aber konkret zu werden. Hintergrund ist zum einen, dass ein Ende des Iran-Krieges, der die Spritpreise so hoch getrieben hat, immer noch nicht absehbar ist. Verbraucherschützer fordern statt neuer Schnellschüsse wie dem Tankrabatt jetzt dauerhafte Maßnahmen, etwa eine Senkung der Stromsteuer für private Haushalte.
3: In den Niederlanden ist ein Auto in eine Gruppe von Grundschülern auf Fahrrädern gefahren. 4 Menschen sind gestorben, darunter auch 3 Kinder. Die Gruppe war nach Polizeiangaben auf dem Weg zu einer Schulfreizeit, als das Auto in einer Kurve geradeaus gefahren ist und die Schüler erfasst hat. Ein 19-Jähriger ist festgenommen worden. Ob es sich um den mutmaßlichen Fahrer handelt, das wurde nicht gesagt. Rückrufaktion bei Teddy. Der Discounter ruft die Heißluftfritteuse der Marke Elta zurück. Grund ist Brand- und Verletzungsgefahr beim Benutzen. Zuvor hatte RTL-Recherchen Schäden an der inneren Verkabelung des Airfryers festgestellt. Kundinnen und Kunden können ihr Gerät gegen Erstattung des Kaufpreises in allen Teddy-Filialen zurückgeben. Jetzt ist es offiziell, Star-Trainer José Mourinho kehrt zu Real Madrid zurück. Das haben die Königlichen mitgeteilt. Schon zwischen 2010 und 2013 hat der Portugiese den spanischen Rekordmeister trainiert. Zuletzt hat er für Benfica Lissabon gearbeitet.
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Ihr zweite Single aus einem würdigen Abschlussalbum einer unglaublichen Karriere. Nur nach vorn von den Toten Hosen ist neu auf Rockantenne.

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Und der Song ist neu auf Rockantenne.

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3: Ich bin Yves Siem. US-Präsident Trump hat die für diesen Abend angekündigten schweren Angriffe auf den Iran wieder abgesagt. Der Republikaner begründet das mit den laufenden Gesprächen. Tina Eck berichtet für uns aus Washington.
4: Jetzt sind die Verhandlungen mit dem Iran auf höchster Ebene offenbar doch so weit gediehen, dass weitere Bomben als Druckmittel erst einmal ausbleiben. Die Seeblockade der USA bleibt bestehen. Aber so geht es seit Wochen und so bleibt abzuwarten, ob eine Einigung oder ein Deal tatsächlich Form annehmen. Trump deutet an, dass Ort und Zeitpunkt einer Unterzeichnung in Kürze bekannt gegeben würden.
3: Die Bundesjugendspiele sollen nach dem Willen der Kultusminister wieder leistungsorientierter werden, auch schon an den Grundschulen. Das haben sie auf einer gemeinsamen Konferenz in München beschlossen. In den dritten und vierten Klassen dürfen Schulen bald wieder den klassischen Wettkampfmodus mit genauen Zeiten und Weiten nutzen, statt nur spielerische Wettbewerbe anzubieten wie zuletzt. Die Europäische Zentralbank reagiert auf die gestiegene Inflation. Die Währungshüter haben zum ersten Mal seit fast 3 Jahren wieder mal den Leitzins erhöht. Es geht um 0,25% auf 2,25% nach oben. Höhere Zinsen verteuern Kredite für Verbraucher und Firmen. Das bremst die Nachfrage in der Regel. Und so wird dann die Inflation gedämpft. Das ist zumindest der Plan. Sparer wiederum profitieren, wenn Banken steigende Leitzinsen weiterreichen. Die Nordlichter kennen wahrscheinlich die meisten von uns, aber es gibt auch Südlichter, die ganz ähnlich aussehen. NASA-Astronautin Jessica Meir, die gerade oben in der ISS über unseren Köpfen hinwegfliegt, hat sie fotografiert und jetzt veröffentlicht. Aurora Australis heißen diese Südlichter im Fachjargon, nur extrem selten werden sie fotografiert. Im Zeitraffer sieht das aus, als ob sich ein grünes Lichterband über die Erde hinwegschlängelt.

Pünktlich zur Open-Air-Saison schütteln Airborne einen weiteren Hit aus ihren aufgekrempelten Ärmeln. Alive After Death, Last Plane Out von Airborne ist neu. Auf Rockantenne.

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1: Shinedown 8. Das zwischen der Veröffentlichung der ersten Single und des Albums knapp anderthalb Jahre vergangen sind. Diese exorbitante Wartezeit wollen wir Shinedown nicht übel nehmen. Und auch das clevere Wortspiel, ihre achte Studioplatte 8 zu nennen, sei wohlwollend vergeben. Immerhin zieht das US-Quartett auf diesem Album mal wieder alle Register, die es zu einer der modernen Hardrock-Bands macht. Ein XXL-Stadion-Rock-Refrain nach dem anderen. Voluminöse Produktion, gerne auch mal mit Streichern und Synthesizern. Und die Shinedown-typischen Balladen für den gelegentlichen Gänsehaut-Moment. Mit über 60 Minuten ist 8 die bisher längste Scheibe ihrer Karriere. Und obwohl es ja nicht auf die Länge ankommt, von dieser kraftvollen Stunde wollen wir keine Sekunde missen. Eine zeitgenössische Rockplatte, geeignet fürs genüssliche am Stück durchhören. 8 von Shinedown ist unser Album der Woche.

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2: Ich bin Yves Siem. Am Abend ist sie angepfiffen worden, die größte Fußball-Weltmeisterschaft aller Zeiten. Den Anfang gemacht haben Mexiko und Südafrika. Die Co-Gastgeber aus Mexiko haben mit 2:0 gewonnen. Thomas Bremser war für uns in Mexico City im Stadion mit dabei, beim Spiel und auch bei der Eröffnungsfeier, die davor im legendären Aztekenstadion stattgefunden hat.
3: Ja, ich glaube, es war eine gute Entscheidung, dass das erste Spiel in Mexiko ausgetragen wird. Es war laut, bunt, musikalisch, viele Sombreros habe ich gesehen und natürlich Shakira. Nach einer langen Show dann endlich der Anpfiff und schon nach ein paar Minuten das erste Tor für die Gastgeber. Ein munterer Auftakt mit 3 roten Karten und lauten Fans. Die Mexikaner werden uns noch viel Freude machen.
2: Die Weltraumfirma SpaceX von Elon Musk hat den größten Börsengang aller Zeiten hingelegt. Das Unternehmen hat mit dem Verkauf von etwa 555 Millionen Aktien zum Preis von je $135 alles in allem 75 Milliarden Dollar eingenommen. Zum Start wird es jetzt mit 1,77 Billionen Dollar bewertet. Das ist mehr als Meta, zum Beispiel der Facebook-Mutterkonzern. Trotz Milliardenverlusten setzen Anleger auf künftige Gewinne mit Raketen, Satelliten und mit künstlicher Intelligenz. Ja, die Bundesnetzagentur wird in Deutschland zur zentralen Aufsichtsbehörde für KI. Der Bundestag setzt damit eine neue EU-KI-Verordnung um, die den Einsatz von KI strenger regulieren und Verbraucher besser schützen soll. Diese Verordnung gilt als weltweit erstes umfassendes Regelwerk für KI und schreibt jedem EU-Staat eine zentrale Kontrollbehörde vor. Bundeswirtschaftsministerin Reiche hat im Bundestag das neue Gebäudemodernisierungsgesetz verteidigt, auch Heizungsgesetz genannt. Das neue Gesetz, das das der Ampel ablöst, lässt wieder Heizungen mit fossilen Brennstoffen zu. Reiche spricht von mehr Freiheit für Verbraucher, die selbst wieder entscheiden könnten, wie sie ihre Häuser heizen. Die Opposition kritisiert dagegen eine Rolle rückwärts.
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1: Shinedown 8. Das zwischen der Veröffentlichung der ersten Single und des Albums knapp anderthalb Jahre vergangen sind. Diese exorbitante Wartezeit wollen wir Shinedown nicht übel nehmen. Und auch das clevere Wortspiel, ihre achte Studioplatte 8 zu nennen, sei wohlwollend vergeben. Immerhin zieht das US-Quartett auf diesem Album mal wieder alle Register, die es zu einer der modernen Hardrock-Bands macht. Ein XXL-Stadion-Rock-Refrain nach dem anderen. Voluminöse Produktion, gerne auch mal mit Streichern und Synthesizern. Und die Shinedown-typischen Balladen für den gelegentlichen Gänsehaut-Moment. Mit über 60 Minuten ist 8 die bisher längste Scheibe ihrer Karriere. Und obwohl es ja nicht auf die Länge ankommt, von dieser kraftvollen Stunde wollen wir keine Sekunde missen. Eine zeitgenössische Rockplatte, geeignet fürs genüssliche am Stück durchhören. 8 von Shinedown ist unser Album der Woche.

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1: Unter dem Namen Hocker macht der ehemalige Blind Channel Sänger Joel Hocker gemeinsame Sache mit Ex-The Rasmus-Gitarrist Pauli Rantasalmi. Und das kann sich hören lassen. Blackbird von Hocker ist neu auf Rockantenne.

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2: Ich bin Yves Simon. Co-Gastgeber Mexiko hat einen perfekten Start in die Fußball-Weltmeisterschaft hingelegt. Die Mexikaner haben gegen Südafrika mit 2:0 gewonnen. Zuvor hatte es im legendären Aztekenstadion von Mexico City eine große Eröffnungsshow gegeben. Andrea Sosa Cabrios berichtet für uns aus Mexico City und sie ist schon ganz heißer vom ganzen Feiern.
3: Es war eine authentische Fiesta Mexicana, ein großes mexikanisches Fest. Mexiko besiegte Südafrika mit 2:0 im Auftaktspiel. Der Jubel der Fans kannte keine Grenzen. Zum Auftakt traten Shakira und weitere Latino-Stars bei der Eröffnungsshow auf. Schauspielerin Salma Hayek begrüßte die Fans im Stadion. Trotz der Sorgen vor schlechtem Wetter fiel während des Spiels kein einziger Tropfen Regen.
2: Um 4 Uhr unserer Zeit wird dann das zweite Spiel angepfiffen. Südkorea gegen Tschechien. Deutschland startet dann am Sonntag gegen WM-Neuling und Underdog Curaçao. In der EU gelten seit Mitternacht deutlich schärfere Asylregeln. Die Reform soll schnellere Verfahren, mehr Abschiebungen und weniger Weiterwanderungen innerhalb der EU bringen. Und sie sieht auch einen Solidaritätsmechanismus für Länder mit vielen Ankünften vor. In Zukunft sollen Schutzsuchende mit geringeren Bleibechancen an den Außengrenzen beschleunigte Verfahren in speziellen Einrichtungen durchlaufen. Solche Zentren entstehen auch an deutschen Flughäfen, wie zum Beispiel in München, Berlin und auch in Frankfurt. Die Deutsche Bahn bietet in den Sommerferien spezielle Familientickets an. Bis zu 5 Personen können damit für knapp 60 Euro einfache Fahrt oder für knapp 100 Euro hin und zurück mit ICE und Intercity innerhalb Deutschlands reisen. Die Tickets gelten für Fahrten zwischen dem 26. Juni und dem 14. September. Für viele Beschäftigte bei uns in Deutschland ist es ein wichtiges Kriterium bei der Wahl des Jobs, ob sie ihren Hund mit in die Arbeit nehmen dürfen. Eine Umfrage des Deutschen Tierschutzbundes zeigt, für 57% der Befragten ist eine haustierfreundliche Regelung entscheidend. Für sie ist das Mitnehmen des Hundes sogar wichtiger als andere Benefits, wie zum Beispiel Fahrradleasing oder Mitarbeiterrabatte. 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

Rente? 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Schon gar nicht Mick Jagger und Keith Richards. In the Stars ist die erste Single der Rolling Stones aus dem kommenden Album Foreign Tongues. 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
2: Ich bin Yves Siem. Die Fußball-Weltmeisterschaft läuft. Den Auftakt haben am Abend Co-Gastgeber Mexiko und Südafrika gemacht. Mit 2:0 haben die Mexikaner das Spiel im Aztekenstadion von Mexico City für sich entschieden. Die heimischen Fans haben für tolle Stimmung gesorgt und das Stadion zu einem echten Hexenkessel gemacht. Das DFB-Team hat das Spiel im Quartier im Bundesstaat North Carolina verfolgt und greift dann selbst am Sonntag ins Turnier ein gegen Curaçao. Abwehrmann Nico Schlotterbeck freut sich schon aufs Wochenende.
3: Wir sind eine Top-Mannschaft. Wir haben unfassbar gute Spieler, wir haben gute Einzelspieler und vor allem, wir haben, was wir lange nicht mehr hatten, wir hatten deutschen Tugenden auf dem Platz. Wir haben Disziplin, wir haben Leidenschaft, wir haben Widerstandsfähigkeit und brauchen uns wirklich, also so sehe ich das, vor gar niemand verstecken.
2: In dieser Nacht findet noch ein zweites Spiel statt. Um 4 Uhr starten Südkorea und Tschechien ins Turnier. US-Präsident Trump hat die für heute Nacht angekündigten schweren Angriffe auf den Iran kurzfristig abgesagt. Er verweist auf angeblich kurz vor dem Durchbruch stehende Friedensverhandlungen. Als Ort für eine mögliche Vertragsunterzeichnung hat Trump Europa ins Spiel gebracht, wie er im Oval Office erklärt hat. Das iranische Regime dementiert allerdings Fortschritte und sieht kein Abkommen in greifbarer Nähe. Im Bundestag soll die geplante Erhöhung der Abgeordneten-Diäten in diesem Jahr ausgesetzt werden. Ein Gesetzentwurf der schwarz-roten Koalition hat in der ersten Lesung auch Unterstützung von AfD, Grünen und Linken gefunden. Eigentlich würden die Diäten zum 1. Juli um knapp 500 Euro im Monat steigen. Wegen der angespannten Wirtschafts- und Haushaltslage soll das aber ausbleiben. Eine unglaubliche Geschichte aus Fürth. Jasmin Rittner hat zum dritten Mal Zwillinge bekommen. Die Töchter sind nach Angaben des Klinikums in Fürth am 27. Mai auf die Welt gekommen. Damit hat die Familie jetzt 6 Kinder. Einmal Zwillinge, das ist schon besonders. Zweimal außergewöhnlich, dreimal in Folge kaum zu glauben. So schreibt es das Klinikum Fürth auf Instagram.